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1: Guten Tag bei den Nachrichten. Grüße heute Jana Hrbeková.
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1: Slowakei gedachte in Kroatien Soldaten der UN-Friedensmission. Slowakei wurde Projektpartner bei Unterstützung der Reformen in Moldawien. Wirtschaftsministerium, Gasspeicher werden gemäß Plan befüllt. Die Slowakische Republik gedachte in Kroatien zwei slowakische Soldaten, die bei der Erfüllung ihrer Aufgaben im Rahmen der Friedensmission der Vereinten Nationen UNPROFOR im ehemaligen Jugoslawien ums Leben gekommen waren. Die Namen von Feldwebel Igor Riga und Unteroffizier Wladimir Grman wurden am Mittwoch feierlich am Denkmal Pobjednik in der Region Ljubovo im Rahmen einer Gedenkveranstaltung anlässlich des kroatischen Nationalfeiertags, Tag des Sieges und der Dankbarkeit gegenüber dem Vaterland sowie des Tages der kroatischen Veteranen enthüllt. Die UNPROFOR-Mission im ehemaligen Jugoslawien in den Jahren 1993 bis 1996 war die erste ausländische Friedensmission im Rahmen der eigenständigen Slowakei. Das slowakische Pionierbataillon war zunächst in Kroatien und später auch in Bosnien und Herzegowina im Einsatz, wo es an Aufgaben zur Friedenssicherung und zum Schutz der Zivilbevölkerung mitwirkte. Die Slowakei ist Partner eines neuen internationalen Projekts zur Unterstützung des Beitrittsprozesses der Republik Moldau zur Europäischen Union geworden. Laut dem slowakischen Außenministerium handelt es sich dabei um einen weiteren Beitrag der Slowakei im Rahmen der langfristigen Koordinierung auf dem Weg Moldawiens in die Europäische Union. Laut Außenminister Juraj Blanár sei man bereit, die Erfahrungen aus dem Transformationsprozess und dem Beitritt der Slowakischen Republik zur Europäischen Union weiterzugeben. Der Chefdiplomat zeigte sich überzeugt, dass das Fachwissen in den Bereichen Institutionenaufbau, Übernahme des europäischen Rechts und Funktionsweise des Binnenmarktes dazu beitragen werde, dass Moldawien bei seiner europäischen Integration erfolgreich vorankommt. Blanár hatte bereits im Juni dieses Jahres in der Hauptstadt Chișinău mit den höchsten moldawischen Vertretern über konkrete Formen der slowakischen Unterstützung beraten. Das neue internationale Projekt Verbesserung des Zugangs Moldawiens zum EU-Binnenmarkt und Unterstützung der Reform staatlicher Unternehmen mit einem Gesamtbudget von 6 Millionen Euro bündelt das Fachwissen von drei europäischen Entwicklungsagenturen. Neben der slowakischen Agentur für internationale Entwicklungszusammenarbeit SAMRS sind daran auch die französische Agentur Expertise France und die tschechische Agentur CzechAid als Partner beteiligt. Die Füllrate der slowakischen Gasspeicher liegt derzeit bei 44,5%. Der Durchschnitt der Europäischen Union liegt bei 57,7%. Bei der derzeitigen Füllrate entsprechen die Gasvorräte in der Slowakei etwa einem Drittel des jährlichen Verbrauchs des Landes. Dies teilte das slowakische Wirtschaftsministerium am Mittwoch mit. Es wies darauf hin, dass der europäische Erdgasmarkt weiterhin von geopolitischen Spannungen im Nahen Osten, der Entwicklung auf dem LNG-Markt und extremer Hitze, die den Energieverbrauch erhöht, beeinflusst werde. Die Nachrichten entstammen Meldungen der slowakischen Presseagentur TASR.
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1: In der Slowakei verwildern 300.000 Hektar landwirtschaftliche Fläche. Dabei könnte diese Fläche in Zeiten des Klimawandels den Landwirten helfen, den Futtermittelmangel zu bewältigen, Chancen für junge Landwirte zu schaffen und gleichzeitig wertvolle Wiesen, Weidenwälder und Trinkwasserquellen in die Landschaft zurückzubringen. Darüber berichtet die slowakische Naturschutzorganisation BROS. Die Flächen begannen zu verwildern, nachdem deren Bewirtschaftung eingestellt wurde. Dies geschah vor allem aufgrund geringer wirtschaftlicher Rentabilität, komplizierter Eigentumsverhältnisse oder unzureichender Fördermaßnahmen für die Bewirtschaftung in benachteiligten Gebieten, erklärt BROS-Sprecherin Andrea Frontsova. Bei den betroffenen Flächen handelt es sich vor allem um ehemalige Wiesen, Weiden und Obstgärten, die von selbst ausgesäten Gehölzen überwuchert wurden. Obwohl sie im Kataster weiterhin als landwirtschaftliche Flächen geführt werden, dienten sie nicht mehr ihrem ursprünglichen Zweck. Diese sogenannten weißen Flächen machten heute fast 13% der landwirtschaftlichen Fläche der Slowakei aus. Die Naturschutzorganisation Bros hat bereits in Zusammenarbeit mit lokalen Landwirten rund 2500 Hektar verlassene landwirtschaftliche Flächen in der Slowakei wiederbelebt. Auf die Notwendigkeit, das Problem der weißen Flächen anzugehen, machte auch die Kampagne Pestra Krajina – Vielfältige Landschaft aufmerksam, die von der slowakischen Ornithologischen Gesellschaft SOS BirdLife Slovensko und BROS mit Unterstützung des Agroökoforums ins Leben gerufen wurde. Das Investitionsministerium bereitet derzeit die Prioritäten für den neuen Förderzeitraum der EU-Fonds nach 2027 vor. Laut Josef Rizoň von SOS BirdLife Slovensko müssten gerade jetzt ausreichende Mittel für die Landwirtschaft, die Entwicklung des ländlichen Raums und den Naturschutz bereitgestellt werden, damit beispielsweise auch die behutsame Renaturierung von weißen Flächen gefördert werden könne.

0: Und damit willkommen zum RSI-Magazin-Teil die Slowakei hautnah aus der SDBR-Rundfunkpyramide Bratislava. Heute werden wir uns intensiv mit einem großen, ganzjährigen Ereignis in der Slowakei beschäftigen, mit der Kulturhauptstadt Europas, die westslowakische Bezirksstadt Trenčín. Mein Studiogast dazu wird sich gleich selbst vorstellen. Es begrüßen Sie Tonmeister Peter Rusniak am Mischpult und Redakteur Kai Zeisberg am Mikrofon zu diesem literarischen
1: Kulturspiegel.
2: Dobrý den, ich bin Stefanie Bose, ich bin Übersetzerin und Sprachmittlerin aus Leipzig und aktuell als Stadtschreiberin in Trenčín.
0: Willkommen Stefanie bei RSI. Wir beide kennen uns ja nun schon an die 15 Jahre, habe ich nachgerechnet. Und du hast dich damals in Leipzig schon für die kulturellen Kontakte mit der Slowakei, aber auch mit Tschechien engagiert. Erzähl uns doch bitte mal im Schnelldurchlauf deinen beruflichen Werdegang.
2: Sehr gerne. Ich habe nach dem Abitur einen Freiwilligendienst über die Europäische Union auch gemacht in der Ostslowakei, kurz vor der ukrainischen Grenze, und habe dort die Slowakei kennengelernt, lieben gelernt und auch die Sprache gelernt. Und mich dann entschieden, dass das ein Studienfach sein soll, und bin nach Leipzig gegangen, weil ich dort Menschen schon kannte, und habe dort Westslawistik studiert. Das heißt, ich habe Slowakisch, Tschechisch und auch Polnisch gelernt, Kultur, Literatur, und mich im Laufe des Studiums fürs Übersetzen und Dolmetschen interessiert und habe dann schon im Rahmen des Studiums eben angefangen, auch kulturelle Veranstaltungen mit zu organisieren im Rahmen von Vereinen oder Studierendengruppen. Und habe später 10 Jahre als Referentin für den slowakischen Honorarkonsul in Leipzig gearbeitet, bis ich mich vor 2 Jahren ganz selbstständig gemacht habe und inzwischen als selbstständige Übersetzerin, Kultur- und Sprachmittlerin in Leipzig lebe.
0: Und Brünn war auch immer so ein Ort, der für dich wichtig war, ne?
2: Ja, Brünn, also Brno in Tschechien beziehungsweise Mähren. Da bin ich dazu gekommen, weil Leipzig und Brünn seit über 50 Jahren eine intensive Städtepartnerschaft haben, und wir haben vor 3 Jahren einen Verein gegründet, um diese Städtepartnerschaft noch weiter zu fördern und zu unterstützen, und arbeiten sehr eng mit den Stadtverwaltungen in beiden Städten zusammen und organisieren regelmäßig thematische Veranstaltungen oder auch Reisen in die Partnerstadt.
0: So, und jetzt bist du bei uns in der Slowakei, in Trenčín. Und meine Frage ist, wie kommt man denn zu so einem offiziellen Titel und zu so einer sicher auch komplizierten Aufgabe, Stadtschreiberin in einer europäischen Kulturhauptstadt?
2: Dieses Stadtschreiberinnenprojekt ist vom Deutschen Kulturforum Östliches Europa. Die sitzen in Potsdam. Die organisieren diese Stipendien seit 2009 immer in einer Stadt in Ostmitteleuropa. Wenn es in diesem Bereich eine Kulturhauptstadt gibt, dann arbeiten die mit dieser Kulturhauptstadt zusammen. Das ist aber nicht daran geknüpft. Also die Stadtschreiberinnen und Stadtschreiber sind auch in anderen ostmitteleuropäischen Städten. Der Fokus ist, dass die Stadt oder das Land in gewisser Weise mit deutschen Minderheiten zu tun hat. Eben in der Slowakei wären das die Karpatendeutschen, wo das thematisch eben anknüpft, irgendwelche deutschen Spuren, weil das Institut oder das Kulturforum sich damit eben hauptsächlich beschäftigt. Und wie ich dazu gekommen bin, es gibt eben jedes Jahr eine Ausschreibung dafür, und dann habe ich mich dort beworben, obwohl ich unsicher war, weil ich als Alleinerziehende natürlich andere Bedingungen brauche als jemand, der allein unterwegs ist, und weil das Stipendium auch für 5 Monate ist. Also ich bin von Anfang Mai bis Ende September in Trenčín. Und hatte das Glück, dass ich ausgewählt worden bin und dass es mir ermöglicht wurde, auch meine Tochter teilweise mitzunehmen, dass ich wirklich dieses Stipendium in Anspruch nehmen kann. Und für mich ist das auch eine große Auszeichnung und auch eine Freude, weil sowas habe ich noch nie gemacht. Bisher hatte ich einmal eine Residenz für 4 Wochen, als Schulferien waren, damit meine Tochter bei den Großeltern sein kann. Aber ansonsten ist das mit Stipendien eher schwierig, dann Kinder oder Haustiere oder irgendwas mitzunehmen, was normalerweise nicht vorgesehen ist.
0: Wie ist denn das jetzt in Trenčín? Die Bedingungen, du sagst, du bist sehr froh darüber, dass das alles klappt. Wohnst du in einer Wohnung oder ist das eine alte Villa, oder wie muss man sich das vorstellen?
2: Eigentlich war vorgesehen, dass ich in so einem Art Residentenhaus WG-mäßig wohne, aber eben weil ich die Tochter mitnehmen musste und das dann nicht so einfach zu gestalten war, haben wir nach anderen Möglichkeiten gesucht und glücklicherweise, wie der Zufall es gewollt hat vielleicht, habe ich im letzten Jahr ein Buch übersetzt von einem Autor aus Trenčín, von Lukas Zabala, das auch in Trenčín spielt und über Trenčín ist. Das heißt auf Deutsch, denkst du noch an Trenčín, auf Slowakisch, spomenieš si na Trenčín. Und den Autor habe ich natürlich auf der Leipziger Buchmesse im März getroffen und präsentiert. Und wir haben auch über diese Wohnsituation gesprochen. Und dann hatte er die Idee, ja, meine Großmutter ist vor einiger Zeit verstorben. Wir haben ein leerstehendes Haus. Vielleicht kann Trenčín, kann man da zusammenarbeiten, weil das Deutsche Kulturforum Östliches Europa zwar das Stipendium gibt, aber die Wohnung und die Betreuung vor Ort übernimmt Trenčín 2026. Da musste eben abgesprochen werden, ob die das irgendwie regeln können, ob das geht. Aber das ging am Ende alles, sodass ich in einem schönen Haus wohne, einer funktionalistischen kleinen Villa aus den 30er Jahren, die auch Schauplatz in dem Buch ist, das ich übersetzt habe. Also im Buch ist in dieser Villa ein Antiquariat untergebracht, in das eben die Menschen kommen und wo die Hauptfigur Vincent lebt und arbeitet, sodass es sehr spannend ist für mich, an einem Ort zu wohnen, den ich quasi schon irgendwie kannte durch das Buch, was ich übersetzt habe, weil ganz viel beschrieben wurde, wie es aussieht und natürlich fehlen die Regale mit den Büchern, aber ansonsten ist sehr viel wiederzuerkennen.
0: Toll. Nun kennst du die Slowakei schon lange, haben wir gehört, und mich würde interessieren, wie du das momentane kulturelle und gesellschaftliche Klima hier bei uns im Land so wahrnimmst und aufnimmst und reflektierst.
2: Ja, das ist sehr unterschiedlich. Natürlich muss man immer schauen, in welcher kulturellen Blase man sich bewegt. In Trenčín, Kulturhauptstadt, ist natürlich sehr viel los. Es gibt sehr viel Kultur. Es gibt Kultur aus allen möglichen Ländern oder mit Künstlern aus ganz verschiedenen Ländern. Dort fühle ich mich sehr wohl in Trenčín, weil ich auch das Gefühl habe, dass die Leute das annehmen, zu den Veranstaltungen gehen, sich dafür interessieren und offen sind. Und auf der anderen Seite spreche ich natürlich vor allen Dingen mit Menschen aus meinem Umfeld, seien es Autorinnen und Autoren, Übersetzerinnen, Übersetzer, Menschen, die hauptsächlich auch in der Kultur arbeiten. Da gibt es natürlich sehr unterschiedliche Meinungen. Manche ziehen sich eher zurück und manche sind eher aktivistisch unterwegs. Aber

0: versuchen wir trotzdem, das zu machen, was wir machen wollen, weil Kultur wichtig ist. Und das betonen auch die Macher der Kulturhauptstadt immer wieder, dass wir, die Slowakei, zu Europa gehört und dass wir diese Werte leben müssen und dass Kultur auch auf der anderen Seite nicht nur bedeutet Literatur, Musik, Kunst, sondern die Lebensart, die Zusammenarbeit, die Gemeinschaften, die Nachbarschaften, wie wir miteinander umgehen, also das Leben an sich eigentlich, das gesellschaftliche.
1: Das internationale Leben, das ist ja, glaube ich, so ein ganz wichtiger Punkt. Gibt es denn zu dieser persönlichen Bestandsaufnahme von dir vielleicht auch einen kurzen Lesetext aus den Sachen, mit denen du dich gerade befasst?
0: Ich war neulich auf dem Bohoda-Festival, was ja für Trenčín und auch für die Slowakei eine große Bedeutung hat. Also das ist das.
1: Und wir hoffen alle, dass es nicht abgeschafft wird, wie zurzeit in Rede das gestanden hat. Hoffen wir, dass es nächstes Jahr auch wieder Bohoda gibt.
0: Das ist ja das größte und ich weiß nicht, ob vielleicht auch älteste große Festival in der Slowakei. Es hat dieses Jahr das 30. Jubiläum auch gefeiert und dazu habe ich einen kleinen Instagram-Post und Text verfasst, weil ich das Glück hatte, noch nachträglich eine Karte zu bekommen, ein Ticket. Und am Samstag dort auf dem Festival war. Und das schildert so meine Eindrücke von dem Festival, weil wie du gesagt hast, gab es ja kurz vorher auch Probleme, ob das Festival überhaupt dort auf dem Flughafen, der Militärflughafen ist, stattfinden darf, weil das politisch nicht so gewollt ist. Und auch im Nachhinein gab es ja viele Diskussionen. Ja, dann kann ich das mal vorlesen, was ich da für Eindrücke hatte. Was für ein Wochenende. Ich bin eigentlich keine Festivalgängerin, aber das Bohoda-Festival auf dem Trenčíner Flughafengelände ist legendär und fand in diesem Jahr zum 30. Mal statt. Das konnte ich mir nicht entgehen lassen. Es wurden um die 40.000 Tickets verkauft. Die Atmosphäre war einfach überwältigend, freundlich, entspannt und offen. Die Slowakei kann eben auch anders. Neben sehr abwechslungsreicher Musik von internationalen Bands wie The Cure oder Prodigy über slowakische und tschechische Gruppen, Hip-Hop, Klassik, Folklore, Elektro bis zu einer Gruppe aus der nächstjährigen Kulturhauptstadt Liepāja und der Band des Trenčína Bürgermeisters. Infostände von NGOs zu Umweltschutz, Menschenrechten, Journalismus, Ukraine-Hilfe, Open-Air-Kunst, Kinderspielecken, Essen für jeden Geschmack, eine wahnsinnige Infrastruktur, unzählige Freiwillige und Mitwirkende, mehrere Zeltstädte, Diskussionen, Lesungen, Poetry Slam, Theater, Comedy, Vorträge, Mitmachaktionen und eine Hochzeit. Dabei habe ich nur einen Bruchteil mitbekommen. Sogar der tschechische Präsident und die slowakische Präsidentin AD waren kurzfristig zu einer Diskussion gekommen. Das hing vielleicht mit den Problemen im Vorfeld zusammen, dass das slowakische Verteidigungsministerium das Flughafengelände nicht mehr zur Verfügung stellen bzw. vermieten wollte. Das Festival will nicht unbedingt politisch sein, aber in diesen Zeiten kommt man nicht umhin, sich zu Demokratie und Toleranz zu positionieren. Die Leute waren wunderbar und ich hatte einen sehr inspirierenden Tag. Das lässt sich kaum in Worte fassen. Man muss dabei gewesen sein.
1: Damit hast du uns, mir, eine große Freude gemacht mit diesem kleinen Text. Und jetzt wollte ich dir auch eine Freude machen und nicht nur unseren Zuhörerinnen und Zuhörern eine musikalische Pause gönnen. Und du hast mir im Vorgespräch mal verraten, dass du als Buchstaben- und Textmensch weniger in der Musik zu Hause bist, aber musikalische Erinnerungen an deine früheren Slowakei-Aufenthalte hast. Und dazu gehört die Band Elan. Hören wir also jetzt etwas von diesen ewig jungen Musikern und es klingt nach meinem Empfinden auch überhaupt nicht, als wäre es aus den späten 1980er Jahren. Unsere Podcast-Freunde haben bitte wieder mal Verständnis, dass wir den Titel aus rechtlichen Gründen nur in der Radioausgabe dieser Sendung ausspielen können. Elan mit Neviem byť sám. Ich kann nicht allein sein.

0: Die legendäre slowakische Band Elan war das mit Neviem Byť Sám. Ich kann nicht allein sein. Und ich kann auch nicht allein sein hier im Studio. Das wäre ja auch langweilig für unsere Zuhörerinnen und Zuhörer. Und deshalb lade ich mir immer wieder mal Studiogäste ein. Heute ist die Literaturübersetzerin Stefanie Bose aus Leipzig im RSI-Studio, die 2026 Staatsschreiberin in der Kulturhauptstadt Europas in Trenčín ist. Was machst du ganz konkret inhaltlich derzeit in Trenčín?
1: Meine Aufgabe als Stadtschreiberin ist eben das Leben in der Stadt zu beobachten und in gewisser Weise zu dokumentieren, obwohl ich jetzt natürlich keine Chronistin bin, die alles notiert, was dort so geschieht. Das wäre auch gar nicht möglich, weil viel zu viel geschieht. Und versuche aber auch kulturhistorisch zu schauen, was ist interessant für deutsches oder deutschsprachiges Publikum. Denn im Rahmen des Stipendiums schreibe ich einen Blog im Internet eben über meine Erlebnisse, Erfahrungen oder meine Eindrücke. Das Deutsche Kulturforum Östliches Europa, wie gesagt, beschäftigt sich hauptsächlich mit deutschen Minderheiten, deutschen Spuren in Ostmitteleuropa. Und auch dieses Thema soll ich aufgreifen und werde mich noch intensiver auch mit den Karpatendeutschen beschäftigen, die zwar nicht direkt in Trenčín sind, aber für die Slowakei ein wichtiger Teil auch der Kulturgeschichte sind. Und ja, solche Themen suche ich mir, aber auch Themen wie zum Beispiel Barrierefreiheit im Rahmen der Kulturhauptstadt oder andere Minderheiten, seien es Ungarische oder Roma. Eigentlich bin ich sehr breit aufgestellt und kann mir die Themen auch selbst aussuchen, was mich interessiert.
0: Und jetzt hast du deinen Online-Blog schon erwähnt und machst auch viel in den sozialen Netzwerken. Aber das Interesse auch aus dem Ausland, in dem Fall Deutschland als Ausland, ist groß. Du hattest Journalistinnen Besuch unlängst, nicht wahr?
1: Ich hatte verschiedene Journalistinnen und Journalisten zu Besuch, sowohl vom Radio als auch vom Fernsehen, als auch Printmedien bzw. Online-Medien und habe Interviews gegeben oder wir haben zusammen Trenčín oder die Umgebung erkundet und ich konnte meine Eindrücke schildern. Zum Beispiel war die Marianne Allweis, Auslandskorrespondentin, die in Prag stationiert ist, bei mir in Trenčín und wir haben sowohl einen Beitrag fürs ARD-Fernsehen und auch für Radio aufgenommen.
0: Deutschlandfunk. Nämlich, wenn's die Marianne war.
1: Wird sie was machen, aber auch der Terry Albrecht, das war ein freischaffender Journalist, hat für den WDR einen Beitrag gemacht und ich glaube, schreibt auch noch was für Deutschlandfunk.
0: Wie ich gelesen habe, auf deinem Terminplan standen gerade in den letzten Tagen einige andere Treffen auch noch. Sind das nur offizielle Pflicht und Ehrentermine für dich? Wie muss man sich das vorstellen, solche Treffen?
1: Für mich ist es natürlich auch interessant zu schauen, was hat die deutsche Sprache oder auch Kultur heute für einen Stand in der Slowakei? Es gibt ja sehr vielfältige Beziehungen und da ist es natürlich naheliegend, auch mal mit der Botschaft Kontakt aufzunehmen, beziehungsweise die Botschaft hat mich kontaktiert und mich eingeladen und ich war auch im Goethe-Institut, habe mir angeschaut, was die so machen.
0: Jetzt haben wir viel über deine Arbeit als Literaturübersetzerin und Stadtschreiberin gesprochen, aber du lebst ja live in Trenčín, in dieser westslowakischen Bezirksmetropole, die sich schick gemacht hat als eine der beiden diesjährigen Kulturhauptstädte Europas neben dem finnischen Oulu. Was hast du denn da aus diesem riesigen Programm so live erlebt, wo du sagst, das ist bei mir besonders hängen geblieben, das war mein Highlight im bisherigen Trenčín 26 Programm?
1: Das ist sehr schwer zu beantworten. Es gibt sehr viel Musik und Ausstellungen.
0: Du hast doch auf deinem Handy bestimmt auch ein Video oder sowas. Können wir da mal reinhören?
1: Ja, gern. Es gibt natürlich eigentlich jedes Wochenende Feste.

0: Ich mag auch sehr die slowakische Folklore und Volkskultur, die anders als in Deutschland viel stärker verankert ist und auch in das moderne Leben übertragen und integriert wird. In Deutschland wäre es kaum vorstellbar, dass ein Gymnasium eine Volkstanzgruppe hat oder ein Chor, die sich so mit dieser folkloristischen Musik befasst. Das ist eher sehr ungewöhnlich in Deutschland. Und das finde ich hier sehr schön. Ich mag das auch, was das Design betrifft, weil diese Muster und seine Stickereien oder im modernen Sinne als Print aus diesen Volkstrachten werden ja oft auch auf moderne Handtaschen oder Kleidungsstücke übertragen, was wiederum auch gut zu Trenčín passt, denn Trenčín ist ja auch Stadt der Mode und auch das wird im Rahmen der Kulturhauptstadt ganz oft aufgegriffen. Es gibt so Workshops und Ausstellungen und Modenschauen. Da würde ich mich gerne auch noch ein bisschen mehr mit beschäftigen.
1: Sagt Stefanie Bose, Stadtschreiberin in Trenčín, der Kulturhauptstadt Europas 2026. Vielen Dank für dieses Studiogespräch und weitere spannende Eindrücke, kreative Einfälle und möglichst positive Einblicke ins Kulturland Slowakei.
0: Vielen Dank für die Einladung.
1: Und damit verabschieden wir uns für heute aus der STWR-Rundfunkpyramide Bratislava. Am Mischpult war Peter Rusniak und vom Mikrofon verabschiedet sich Kai Zeisberg. Auf Wiederhören, do počutia.

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1: Guten Tag bei den Nachrichten. Grüße heute Jana Hrbeková.
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1: Slowakei gedachte in Kroatien Soldaten der UN-Friedensmission. Slowakei wurde Projektpartner bei Unterstützung der Reformen in Moldawien. Wirtschaftsministerium, Gasspeicher werden gemäß Plan befüllt. Die Slowakische Republik gedachte in Kroatien zwei slowakische Soldaten, die bei der Erfüllung ihrer Aufgaben im Rahmen der Friedensmission der Vereinten Nationen UNPROFOR im ehemaligen Jugoslawien ums Leben gekommen waren. Die Namen von Feldwebel Igor Riga und Unteroffizier Wladimir Grman wurden am Mittwoch feierlich am Denkmal Pobjednik in der Region Ljubovo im Rahmen einer Gedenkveranstaltung anlässlich des kroatischen Nationalfeiertags, Tag des Sieges und der Dankbarkeit gegenüber dem Vaterland sowie des Tages der kroatischen Veteranen enthüllt. Die UNPROFOR-Mission im ehemaligen Jugoslawien in den Jahren 1993 bis 1996 war die erste ausländische Friedensmission im Rahmen der eigenständigen Slowakei. Das slowakische Pionierbataillon war zunächst in Kroatien und später auch in Bosnien und Herzegowina im Einsatz, wo es an Aufgaben zur Friedenssicherung und zum Schutz der Zivilbevölkerung mitwirkte. Die Slowakei ist Partner eines neuen internationalen Projekts zur Unterstützung des Beitrittsprozesses der Republik Moldau zur Europäischen Union geworden. Laut dem slowakischen Außenministerium handelt es sich dabei um einen weiteren Beitrag der Slowakei im Rahmen der langfristigen Koordinierung auf dem Weg Moldawiens in die Europäische Union. Laut Außenminister Juraj Blanár sei man bereit, die Erfahrungen aus dem Transformationsprozess und dem Beitritt der Slowakischen Republik zur Europäischen Union weiterzugeben. Der Chefdiplomat zeigte sich überzeugt, dass das Fachwissen in den Bereichen Institutionenaufbau, Übernahme des europäischen Rechts und Funktionsweise des Binnenmarktes dazu beitragen werde, dass Moldawien bei seiner europäischen Integration erfolgreich vorankommt. Blanár hatte bereits im Juni dieses Jahres in der Hauptstadt Chișinău mit den höchsten moldawischen Vertretern über konkrete Formen der slowakischen Unterstützung beraten. Das neue internationale Projekt Verbesserung des Zugangs Moldawiens zum EU-Binnenmarkt und Unterstützung der Reform staatlicher Unternehmen mit einem Gesamtbudget von 6 Millionen Euro bündelt das Fachwissen von drei europäischen Entwicklungsagenturen. Neben der slowakischen Agentur für internationale Entwicklungszusammenarbeit SAMRS sind daran auch die französische Agentur Expertise France und die tschechische Agentur CzechAid als Partner beteiligt. Die Füllrate der slowakischen Gasspeicher liegt derzeit bei 44,5%. Der Durchschnitt der Europäischen Union liegt bei 57,7%. Bei der derzeitigen Füllrate entsprechen die Gasvorräte in der Slowakei etwa einem Drittel des jährlichen Verbrauchs des Landes. Dies teilte das slowakische Wirtschaftsministerium am Mittwoch mit. Es wies darauf hin, dass der europäische Erdgasmarkt weiterhin von geopolitischen Spannungen im Nahen Osten, der Entwicklung auf dem LNG-Markt und extremer Hitze, die den Energieverbrauch erhöht, beeinflusst werde. Die Nachrichten entstammen Meldungen der slowakischen Presseagentur TASR.
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1: In der Slowakei verwildern 300.000 Hektar landwirtschaftliche Fläche. Dabei könnte diese Fläche in Zeiten des Klimawandels den Landwirten helfen, den Futtermittelmangel zu bewältigen, Chancen für junge Landwirte zu schaffen und gleichzeitig wertvolle Wiesen, Weidenwälder und Trinkwasserquellen in die Landschaft zurückzubringen. Darüber berichtet die slowakische Naturschutzorganisation BROS. Die Flächen begannen zu verwildern, nachdem deren Bewirtschaftung eingestellt wurde. Dies geschah vor allem aufgrund geringer wirtschaftlicher Rentabilität, komplizierter Eigentumsverhältnisse oder unzureichender Fördermaßnahmen für die Bewirtschaftung in benachteiligten Gebieten, erklärt BROS-Sprecherin Andrea Frontsova. Bei den betroffenen Flächen handelt es sich vor allem um ehemalige Wiesen, Weiden und Obstgärten, die von selbst ausgesäten Gehölzen überwuchert wurden. Obwohl sie im Kataster weiterhin als landwirtschaftliche Flächen geführt werden, dienten sie nicht mehr ihrem ursprünglichen Zweck. Diese sogenannten weißen Flächen machten heute fast 13% der landwirtschaftlichen Fläche der Slowakei aus. Die Naturschutzorganisation Bros hat bereits in Zusammenarbeit mit lokalen Landwirten rund 2500 Hektar verlassene landwirtschaftliche Flächen in der Slowakei wiederbelebt. Auf die Notwendigkeit, das Problem der weißen Flächen anzugehen, machte auch die Kampagne Pestra Krajina – Vielfältige Landschaft aufmerksam, die von der slowakischen Ornithologischen Gesellschaft SOS BirdLife Slovensko und BROS mit Unterstützung des Agroökoforums ins Leben gerufen wurde. Das Investitionsministerium bereitet derzeit die Prioritäten für den neuen Förderzeitraum der EU-Fonds nach 2027 vor. Laut Josef Rizoň von SOS BirdLife Slovensko müssten gerade jetzt ausreichende Mittel für die Landwirtschaft, die Entwicklung des ländlichen Raums und den Naturschutz bereitgestellt werden, damit beispielsweise auch die behutsame Renaturierung von weißen Flächen gefördert werden könne.

0: Und damit willkommen zum RSI-Magazinteil Die Slowakei hautnah aus der SDBR-Rundfunkpyramide Bratislava. Heute werden wir uns intensiv mit einem großen, ganzjährigen Ereignis in der Slowakei beschäftigen, mit der Kulturhauptstadt Europas, die westslowakische Bezirksstadt Trenčín. Mein Studiogast dazu wird sich gleich selbst vorstellen. Es begrüßen Sie Tonmeister Peter Rusniak am Mischpult und Redakteur Kai Zeisberg am Mikrofon zu diesem literarischen
1: Kulturspiegel.
2: Dobrý den, ich bin Stefanie Bose, ich bin Übersetzerin und Sprachmittlerin aus Leipzig und aktuell als Stadtschreiberin in Trenčín.
0: Willkommen Stefanie bei RSI. Wir beide kennen uns ja nun schon an die 15 Jahre, habe ich nachgerechnet. Und du hast dich damals in Leipzig schon für die kulturellen Kontakte mit der Slowakei, aber auch mit Tschechien engagiert. Erzähl uns doch bitte mal im Schnelldurchlauf deinen beruflichen Werdegang.
2: Sehr gerne. Ich habe nach dem Abitur einen Freiwilligendienst über die Europäische Union auch gemacht in der Ostslowakei, kurz vor der ukrainischen Grenze, und habe dort die Slowakei kennengelernt, lieben gelernt und auch die Sprache gelernt. Und mich dann entschieden, dass das ein Studienfach sein soll, und bin nach Leipzig gegangen, weil ich dort Menschen schon kannte, und habe dort Westslawistik studiert. Das heißt, ich habe Slowakisch, Tschechisch und auch Polnisch gelernt, Kultur, Literatur, und mich im Laufe des Studiums fürs Übersetzen und Dolmetschen interessiert und habe dann schon im Rahmen des Studiums eben angefangen, auch kulturelle Veranstaltungen mit zu organisieren im Rahmen von Vereinen oder Studierendengruppen. Und habe später 10 Jahre als Referentin für den slowakischen Honorarkonsul in Leipzig gearbeitet, bis ich mich vor 2 Jahren ganz selbstständig gemacht habe und inzwischen als selbstständige Übersetzerin, Kultur- und Sprachmittlerin in Leipzig lebe.
0: Und Brünn war auch immer so ein Ort, der für dich wichtig war, ne?
2: Ja, Brünn, also Brno in Tschechien beziehungsweise Mähren. Da bin ich dazu gekommen, weil Leipzig und Brünn seit über 50 Jahren eine intensive Städtepartnerschaft haben, und wir haben vor 3 Jahren einen Verein gegründet, um diese Städtepartnerschaft noch weiter zu fördern und zu unterstützen, und arbeiten sehr eng mit den Stadtverwaltungen in beiden Städten zusammen und organisieren regelmäßig thematische Veranstaltungen oder auch Reisen in die Partnerstadt.
0: So, und jetzt bist du bei uns in der Slowakei, in Trenčín. Und meine Frage ist, wie kommt man denn zu so einem offiziellen Titel und zu so einer sicher auch komplizierten Aufgabe, Stadtschreiberin in einer europäischen Kulturhauptstadt?
2: Dieses Stadtschreiberinnenprojekt ist vom Deutschen Kulturforum Östliches Europa. Die sitzen in Potsdam. Die organisieren diese Stipendien seit 2009 immer in einer Stadt in Ostmitteleuropa. Wenn es in diesem Bereich eine Kulturhauptstadt gibt, dann arbeiten die mit dieser Kulturhauptstadt zusammen. Das ist aber nicht daran geknüpft. Also die Stadtschreiberinnen und Stadtschreiber sind auch in anderen ostmitteleuropäischen Städten. Der Fokus ist, dass die Stadt oder das Land in gewisser Weise mit deutschen Minderheiten zu tun hat. Eben in der Slowakei wären das die Karpatendeutschen, wo das thematisch eben anknüpft, irgendwelche deutschen Spuren, weil das Institut oder das Kulturforum sich damit eben hauptsächlich beschäftigt. Und wie ich dazu gekommen bin, es gibt eben jedes Jahr eine Ausschreibung dafür, und dann habe ich mich dort beworben, obwohl ich unsicher war, weil ich als Alleinerziehende natürlich andere Bedingungen brauche als jemand, der allein unterwegs ist, und weil das Stipendium auch für 5 Monate ist. Also ich bin von Anfang Mai bis Ende September in Trenčín. Und hatte das Glück, dass ich ausgewählt worden bin und dass es mir ermöglicht wurde, auch meine Tochter teilweise mitzunehmen, dass ich wirklich dieses Stipendium in Anspruch nehmen kann. Und für mich ist das auch eine große Auszeichnung und auch eine Freude, weil sowas habe ich noch nie gemacht. Bisher hatte ich einmal eine Residenz für 4 Wochen, als Schulferien waren, damit meine Tochter bei den Großeltern sein kann. Aber ansonsten ist das mit Stipendien eher schwierig, dann Kinder oder Haustiere oder irgendwas mitzunehmen, was normalerweise nicht vorgesehen ist.
0: Wie ist denn das jetzt in Trenčín? Die Bedingungen, du sagst, du bist sehr froh darüber, dass das alles klappt. Wohnst du in einer Wohnung oder ist das eine alte Villa, oder wie muss man sich das vorstellen?
2: Eigentlich war vorgesehen, dass ich in so einem Art Residentenhaus WG-mäßig wohne, aber eben weil ich die Tochter mitnehmen musste und das dann nicht so einfach zu gestalten war, haben wir nach anderen Möglichkeiten gesucht und glücklicherweise, wie der Zufall es gewollt hat vielleicht, habe ich im letzten Jahr ein Buch übersetzt von einem Autor aus Trenčín, von Lukas Zabala, das auch in Trenčín spielt und über Trenčín ist. Das heißt auf Deutsch, denkst du noch an Trenčín, auf Slowakisch Spomenieš si na Trenčín. Und den Autor habe ich natürlich auf der Leipziger Buchmesse im März getroffen und präsentiert. Und wir haben auch über diese Wohnsituation gesprochen. Und dann hatte er die Idee, ja, meine Großmutter ist vor einiger Zeit verstorben. Wir haben ein leerstehendes Haus. Vielleicht kann Trenčín, kann man da zusammenarbeiten, weil das Deutsche Kulturforum Östliches Europa zwar das Stipendium gibt, aber die Wohnung und die Betreuung vor Ort übernimmt Trenčín 2026. Da musste eben abgesprochen werden, ob die das irgendwie regeln können, ob das geht. Aber das ging am Ende alles, sodass ich in einem schönen Haus wohne, einer funktionalistischen kleinen Villa aus den 30er Jahren, die auch Schauplatz in dem Buch ist, das ich übersetzt habe. Also im Buch ist in dieser Villa ein Antiquariat untergebracht, in das eben die Menschen kommen und wo die Hauptfigur Vincent lebt und arbeitet, sodass es sehr spannend ist für mich, an einem Ort zu wohnen, den ich quasi schon irgendwie kannte durch das Buch, was ich übersetzt habe, weil ganz viel beschrieben wurde, wie es aussieht und natürlich fehlen die Regale mit den Büchern, aber ansonsten ist sehr viel wiederzuerkennen.
0: Toll. Nun kennst du die Slowakei schon lange, haben wir gehört, und mich würde interessieren, wie du das momentane kulturelle und gesellschaftliche Klima hier bei uns im Land so wahrnimmst und aufnimmst und reflektierst.
2: Ja, das ist sehr unterschiedlich. Natürlich muss man immer schauen, in welcher kulturellen Blase man sich bewegt. In Trenčín, Kulturhauptstadt, ist natürlich sehr viel los. Es gibt sehr viel Kultur. Es gibt Kultur aus allen möglichen Ländern oder mit Künstlern aus ganz verschiedenen Ländern. Dort fühle ich mich sehr wohl in Trenčín, weil ich auch das Gefühl habe, dass die Leute das annehmen, zu den Veranstaltungen gehen, sich dafür interessieren und offen sind. Und auf der anderen Seite spreche ich natürlich vor allem Dingen mit Menschen aus meinem Umfeld, seien es Autorinnen und Autoren, Übersetzerinnen, Übersetzer, Menschen, die hauptsächlich auch in der Kultur arbeiten. Da gibt es natürlich sehr unterschiedliche Meinungen. Manche ziehen sich eher zurück und manche sind eher aktivistisch unterwegs. Aber was mich immer wieder freut, obwohl es eben viele Einschränkungen gibt, obwohl Fördermittel gestrichen werden, obwohl Themen unterdrückt oder an den Rand gedrängt werden, das spürt man schon. Was mich eben trotzdem freut, ist, dass viele aktiv versuchen, irgendwie weiterzumachen und zu sagen, jetzt erst recht, dann, wenn wir die Förderung für Buch XY nicht bekommen, dann machen wir eben ein Crowdfunding oder wir versuchen, eine Stiftung zu finden. Also ich bin froh, dass es trotzdem noch viele gibt, die sagen, auch wenn die Politik momentan haarsträubend bizarr ist, versuchen wir trotzdem das zu machen, was wir machen wollen, weil Kultur wichtig ist. Und das betonen auch die Macher der Kulturhauptstadt immer wieder, dass wir, die Slowakei, zu Europa gehört und dass wir diese Werte leben müssen und dass Kultur auch auf der anderen Seite nicht nur bedeutet Literatur, Musik, Kunst, sondern die Lebensart, die Zusammenarbeit, die Gemeinschaften, die Nachbarschaften, wie wir miteinander umgehen, also das Leben an sich eigentlich, das gesellschaftliche.
0: Das internationale Leben, das ist ja, glaube ich, so ein ganz wichtiger Punkt. Gibt es denn zu dieser persönlichen Bestandsaufnahme von dir vielleicht auch einen kurzen Lesetext aus den Sachen, mit denen du dich gerade befasst?
2: Ich war neulich auf dem Bohoda-Festival, was ja für Trenčín und auch für die Slowakei eine große Bedeutung hat. Also das ist das.
0: Und wir hoffen alle, dass es nicht abgeschafft wird, wie zurzeit in Rede das gestanden hat. Hoffen wir, dass es nächstes Jahr auch wieder Bohoda gibt.
2: Das ist ja das größte und ich weiß nicht, vielleicht auch älteste große Festival in der Slowakei. Es hat dieses Jahr das 30. Jubiläum auch gefeiert und dazu habe ich einen kleinen Instagram-Post und Text verfasst, weil ich das Glück hatte, noch nachträglich eine Karte zu bekommen, ein Ticket. Und am Samstag dort auf dem Festival war. Und das schildert so meine Eindrücke von dem Festival, weil wie du gesagt hast, gab es ja kurz vorher auch Probleme, ob das Festival überhaupt dort auf dem Flughafen, der Militärflughafen ist, stattfinden darf, weil das politisch nicht so gewollt ist. Und auch im Nachhinein gab es ja viele Diskussionen. Ja, dann kann ich das mal vorlesen, was ich da für Eindrücke hatte. Was für ein Wochenende. Ich bin eigentlich keine Festivalgängerin, aber das Pohoda-Festival auf dem Trenčíner Flughafengelände ist legendär und fand in diesem Jahr zum 30. Mal statt. Das konnte ich mir nicht entgehen lassen. Es wurden um die 40.000 Tickets verkauft. Die Atmosphäre war einfach überwältigend, freundlich, entspannt und offen. Die Slowakei kann eben auch anders. Neben sehr abwechslungsreicher Musik von internationalen Bands wie The Cure oder Prodigy über slowakische und tschechische Gruppen, Hip-Hop, Klassik, Folklore, Elektro bis zu einer Gruppe aus der nächstjährigen Kulturhauptstadt Liepaja und der Band des Trenčína Bürgermeisters. Infostände von NGOs zu Umweltschutz, Menschenrechten, Journalismus, Ukraine-Hilfe, Open-Air-Kunst, Kinderspielecken, Essen für jeden Geschmack, eine wahnsinnige Infrastruktur, unzählige Freiwillige und Mitwirkende, mehrere Zeltstädte, Diskussionen, Lesungen, Poetry Slam, Theater, Comedy, Vorträge, Mitmachaktionen und eine Hochzeit. Dabei habe ich nur einen Bruchteil mitbekommen. Sogar der tschechische Präsident und die slowakische Präsidentin AD waren kurzfristig zu einer Diskussion gekommen. Das hing vielleicht mit den Problemen im Vorfeld zusammen, dass das slowakische Verteidigungsministerium das Flughafengelände nicht mehr zur Verfügung stellen bzw. vermieten wollte. Das Festival will nicht unbedingt politisch sein, aber in diesen Zeiten kommt man nicht umhin, sich zu Demokratie und Toleranz zu positionieren. Die Leute waren wunderbar und ich hatte einen sehr inspirierenden Tag. Das lässt sich kaum in Worte fassen. Man muss dabei gewesen sein.
0: Damit hast du uns, mir, eine große Freude gemacht mit diesem kleinen Text. Und jetzt wollte ich dir auch eine Freude machen und nicht nur unseren Zuhörerinnen und Zuhörern eine musikalische Pause gönnen. Und du hast mir im Vorgespräch mal verraten, dass du als Buchstaben- und Textmensch weniger in der Musik zu Hause bist, aber musikalische Erinnerungen an deine früheren Slowakei-Aufenthalte hast. Und dazu gehört die Band Elan. Hören wir also jetzt etwas von diesen ewig jungen Musikern. Und es klingt nach meinem Empfinden auch überhaupt nicht, als wäre es aus den späten 1980er Jahren. Unsere Podcast-Freunde haben bitte wieder mal Verständnis, dass wir den Titel aus rechtlichen Gründen nur in der Radioausgabe dieser Sendung ausspielen können. Elan mit Neviem Byť Sám. Ich kann nicht allein sein.

0: Die legendäre slowakische Band Elan war das mit Neviem byť sám. Ich kann nicht allein sein. Und ich kann auch nicht allein sein hier im Studio. Das wäre ja auch langweilig für unsere Zuhörerinnen und Zuhörer. Und deshalb lade ich mir immer wieder mal Studiogäste ein. Heute ist die Literaturübersetzerin Stefanie Bose aus Leipzig im RSI-Studio, die 2026 Staatsschreiberin in der Kulturhauptstadt Europas in Trenčín ist. Was machst du ganz konkret inhaltlich derzeit in Trenčín?
1: Meine Aufgabe als Stadtschreiberin ist eben das Leben in der Stadt zu beobachten und in gewisser Weise zu dokumentieren, obwohl ich jetzt natürlich keine Chronistin bin, die alles notiert, was dort so geschieht. Das wäre auch gar nicht möglich, weil viel zu viel geschieht. Und versuche aber auch kulturhistorisch zu schauen, was ist interessant für deutsches oder deutschsprachiges Publikum. Denn im Rahmen des Stipendiums schreibe ich einen Blog im Internet eben über meine Erlebnisse, Erfahrungen oder meine Eindrücke. Das Deutsche Kulturforum Östliches Europa, wie gesagt, beschäftigt sich hauptsächlich mit deutschen Minderheiten, deutschen Spuren in Ostmitteleuropa. Und auch dieses Thema soll ich aufgreifen und werde mich noch intensiver auch mit den Karpatendeutschen beschäftigen, die zwar nicht direkt in Trenčín sind, aber für die Slowakei ein wichtiger Teil auch der Kulturgeschichte sind. Und ja, solche Themen suche ich mir, aber auch Themen wie zum Beispiel Barrierefreiheit im Rahmen der Kulturhauptstadt oder andere Minderheiten, seien es ungarische oder Roma. Eigentlich bin ich sehr breit aufgestellt und kann mir die Themen auch selbst aussuchen, was mich interessiert.
0: Und jetzt hast du deinen Online-Blog schon erwähnt und machst auch viel in den sozialen Netzwerken. Aber das Interesse auch aus dem Ausland, in dem Fall Deutschland als Ausland, ist groß. Du hattest Journalistinnen Besuch unlängst, nicht wahr?
1: Ich hatte verschiedene Journalistinnen und Journalisten zu Besuch, sowohl vom Radio als auch vom Fernsehen, als auch Printmedien bzw. Online-Medien und habe Interviews gegeben oder wir haben zusammen Trenčín oder die Umgebung erkundet und ich konnte meine Eindrücke schildern. Zum Beispiel war die Marianne Allweis, Auslandskorrespondentin, die in Prag stationiert ist, bei mir in Trenčín und wir haben sowohl einen Beitrag fürs ARD-Fernsehen und auch für Radio aufgenommen.
0: Deutschlandfunk. Nämlich an, wenn es die Marianne war.
1: Wird sie was machen, aber auch der Terry Albrecht, das war ein freischaffender Journalist, hat für den WDR einen Beitrag gemacht und ich glaube, schreibt auch noch was für Deutschlandfunk.
0: Wie ich gelesen habe, auf deinem Terminplan standen gerade in den letzten Tagen einige andere Treffen auch noch. Sind das nur offizielle Pflicht- und Ehrentermine für dich? Wie muss man sich das vorstellen, solche Treffen?
1: Für mich ist es natürlich auch interessant zu schauen, was hat die deutsche Sprache oder auch Kultur heute für einen Stand in der Slowakei? Es gibt ja sehr vielfältige Beziehungen und da ist es natürlich naheliegend, auch mal mit der Botschaft Kontakt aufzunehmen, beziehungsweise die Botschaft hat mich kontaktiert und mich eingeladen und ich war auch im Goethe-Institut, habe mir angeschaut, was die so machen.
0: Jetzt haben wir viel über deine Arbeit als Literaturübersetzerin und Stadtschreiberin gesprochen, aber du lebst ja live in Trenčín, in dieser westslowakischen Bezirksmetropole, die sich schick gemacht hat als eine der beiden diesjährigen Kulturhauptstädte Europas neben dem finnischen Oulu. Was hast du denn da aus diesem riesigen Programm so live erlebt, wo du sagst, das ist bei mir besonders hängen geblieben, das war mein Highlight im bisherigen Trenčín 26 Programm?
1: Das ist sehr schwer zu beantworten. Es gibt sehr viel Musik und Ausstellungen.
0: Du hast doch auf deinem Handy bestimmt auch ein Video oder sowas. Können wir da mal reinhören?
1: Ja, gern. Es gibt natürlich eigentlich jedes Wochenende Feste.

0: Ich mag auch sehr die slowakische Folklore und Volkskultur, die anders als in Deutschland viel stärker verankert ist und auch in das moderne Leben übertragen und integriert wird. In Deutschland wäre es kaum vorstellbar, dass ein Gymnasium eine Volkstanzgruppe hat oder ein Chor, die sich so mit dieser folkloristischen Musik befasst. Das ist eher sehr ungewöhnlich in Deutschland. Und das finde ich hier sehr schön. Ich mag das auch, was das Design betrifft, weil diese Muster und sein Stickereien oder im modernen Sinne als Print aus diesen Volkstrachten werden ja oft auch auf moderne Handtaschen oder Kleidungsstücke übertragen, was wiederum auch gut zu Trenčín passt, denn Trenčín ist ja auch Stadt der Mode und auch das wird im Rahmen der Kulturhauptstadt ganz oft aufgegriffen. Es gibt so Workshops und Ausstellungen und Modenschauen. Da würde ich mich gerne auch noch ein bisschen mehr mit beschäftigen.
1: Sagt Stefanie Bose, Stadtschreiberin in Trenčín, der Kulturhauptstadt Europas 2026. Vielen Dank für dieses Studiogespräch und weiter spannende Eindrücke, kreative Einfälle und möglichst positive Einblicke ins Kulturland Slowakei.
0: Vielen Dank für die Einladung.
1: Und damit verabschieden wir uns für heute aus der STWR-Rundfunkpyramide Bratislava. Am Mischpult war Peter Rusniak und vom Mikrofon verabschiedet sich Kai Zeisberg. Auf Wiederhören, do počutja.

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1: Guten Tag bei den Nachrichten. Grüße heute Jana Herbekova.
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1: Slowakei gedachte in Kroatien Soldaten der UN-Friedensmission. Slowakei wurde Projektpartner bei Unterstützung der Reformen in Moldawien. Wirtschaftsministerium, Gasspeicher werden gemäß Plan befüllt. Die Slowakische Republik gedachte in Kroatien zwei slowakische Soldaten, die bei der Erfüllung ihrer Aufgaben im Rahmen der Friedensmission der Vereinten Nationen UNPROFOR im ehemaligen Jugoslawien ums Leben gekommen waren. Die Namen von Feldwebel Igor Riga und Unteroffizier Wladimir Grman wurden am Mittwoch feierlich am Denkmal Pobjednik in der Region Ljubovo im Rahmen einer Gedenkveranstaltung anlässlich des kroatischen Nationalfeiertags, Tag des Sieges und der Dankbarkeit gegenüber dem Vaterland sowie des Tages der kroatischen Veteranen enthüllt. Die UNPROFOR-Mission im ehemaligen Jugoslawien in den Jahren 1993 bis 1996 war die erste ausländische Friedensmission im Rahmen der eigenständigen Slowakei. Das slowakische Pionierbataillon war zunächst in Kroatien und später auch in Bosnien und Herzegowina im Einsatz, wo es an Aufgaben zur Friedenssicherung und zum Schutz der Zivilbevölkerung mitwirkte. Die Slowakei ist Partner eines neuen internationalen Projekts zur Unterstützung des Beitrittsprozesses der Republik Moldau zur Europäischen Union geworden. Laut dem slowakischen Außenministerium handelt es sich dabei um einen weiteren Beitrag der Slowakei im Rahmen der langfristigen Koordinierung auf dem Weg Moldawiens in die Europäische Union. Laut Außenminister Juraj Blanár sei man bereit, die Erfahrungen aus dem Transformationsprozess und dem Beitritt der Slowakischen Republik zur Europäischen Union weiterzugeben. Der Chefdiplomat zeigte sich überzeugt, dass das Fachwissen in den Bereichen Institutionenaufbau, Übernahme des europäischen Rechts und Funktionsweise des Binnenmarktes dazu beitragen werde, dass Moldawien bei seiner europäischen Integration erfolgreich vorankommt. Blanár hatte bereits im Juni dieses Jahres in der Hauptstadt Chișinău mit den höchsten moldawischen Vertretern über konkrete Formen der slowakischen Unterstützung beraten. Das neue internationale Projekt Verbesserung des Zugangs Moldawiens zum EU-Binnenmarkt und Unterstützung der Reform staatlicher Unternehmen mit einem Gesamtbudget von 6 Millionen Euro bündelt das Fachwissen von drei europäischen Entwicklungsagenturen. Neben der slowakischen Agentur für internationale Entwicklungszusammenarbeit SAMRS sind daran auch die französische Agentur Expertise France und die tschechische Agentur CzechAid als Partner beteiligt. Die Füllrate der slowakischen Gasspeicher liegt derzeit bei 44,5%. Der Durchschnitt der Europäischen Union liegt bei 57,7%. Bei der derzeitigen Füllrate entsprechen die Gasvorräte in der Slowakei etwa einem Drittel des jährlichen Verbrauchs des Landes. Dies teilte das slowakische Wirtschaftsministerium am Mittwoch mit. Es wies darauf hin, dass der europäische Erdgasmarkt weiterhin von geopolitischen Spannungen im Nahen Osten, der Entwicklung auf dem LNG-Markt und extremer Hitze, die den Energieverbrauch erhöht, beeinflusst werde. Die Nachrichten entstammen Meldungen der slowakischen Presseagentur TASR.
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1: In der Slowakei verwildern 300.000 Hektar landwirtschaftliche Fläche. Dabei könnte diese Fläche in Zeiten des Klimawandels den Landwirten helfen, den Futtermittelmangel zu bewältigen, Chancen für junge Landwirte zu schaffen und gleichzeitig wertvolle Wiesen, Weidenwälder und Trinkwasserquellen in die Landschaft zurückzubringen. Darüber berichtet die slowakische Naturschutzorganisation BROS. Die Flächen begannen zu verwildern, nachdem deren Bewirtschaftung eingestellt wurde. Dies geschah vor allem aufgrund geringer wirtschaftlicher Rentabilität, komplizierter Eigentumsverhältnisse oder unzureichender Fördermaßnahmen für die Bewirtschaftung in benachteiligten Gebieten, erklärt BROS-Sprecherin Andrea Frontsova. Bei den betroffenen Flächen handelt es sich vor allem um ehemalige Wiesen, Weiden und Obstgärten, die von selbst ausgesäten Gehölzen überwuchert wurden. Obwohl sie im Kataster weiterhin als landwirtschaftliche Flächen geführt werden, dienten sie nicht mehr ihrem ursprünglichen Zweck. Diese sogenannten weißen Flächen machten heute fast 13% der landwirtschaftlichen Fläche der Slowakei aus. Die Naturschutzorganisation BROS hat bereits in Zusammenarbeit mit lokalen Landwirten rund 2500 Hektar verlassene landwirtschaftliche Flächen in der Slowakei wiederbelebt. Auf die Notwendigkeit, das Problem der weißen Flächen anzugehen, machte auch die Kampagne Pestra Krajina – Vielfältige Landschaft aufmerksam, die von der slowakischen Ornithologischen Gesellschaft SOS BirdLife Slovensko und BROS mit Unterstützung des Agroökoforums ins Leben gerufen wurde. Das Investitionsministerium bereitet derzeit die Prioritäten für den neuen Förderzeitraum der EU-Fonds nach 2027 vor. Laut Josef Ridzoň von SOS BirdLife Slovensko müssten gerade jetzt ausreichende Mittel für die Landwirtschaft, die Entwicklung des ländlichen Raums und den Naturschutz bereitgestellt werden, damit beispielsweise auch die behutsame Renaturierung von weißen Flächen gefördert werden könne.

0: Und damit willkommen zum RSI-Magazin-Teil die Slowakei hautnah aus der SDBR-Rundfunkpyramide Bratislava. Heute werden wir uns intensiv mit einem großen, ganzjährigen Ereignis in der Slowakei beschäftigen, mit der Kulturhauptstadt Europas, die westslowakische Bezirksstadt Trenčín. Mein Studiogast dazu wird sich gleich selbst vorstellen. Es begrüßen Sie Tonmeister Peter Rusniak am Mischpult und Redakteur Kai Zeisberg am Mikrofon zu diesem literarischen
1: Kulturspiegel.
2: Dobrý den, ich bin Stefanie Bose, ich bin Übersetzerin und Sprachmittlerin aus Leipzig und aktuell als Stadtschreiberin in Trenčín.
0: Willkommen Stefanie bei RSI. Wir beide kennen uns ja nun schon an die 15 Jahre, habe ich nachgerechnet. Und du hast dich damals in Leipzig schon für die kulturellen Kontakte mit der Slowakei, aber auch mit Tschechien engagiert. Erzähl uns doch bitte mal im Schnelldurchlauf deinen beruflichen Werdegang.
2: Sehr gerne. Ich habe nach dem Abitur einen Freiwilligendienst über die Europäische Union auch gemacht in der Ostslowakei, kurz vor der ukrainischen Grenze, und habe dort die Slowakei kennengelernt, lieben gelernt und auch die Sprache gelernt. Und mich dann entschieden, dass das ein Studienfach sein soll, und bin nach Leipzig gegangen, weil ich dort Menschen schon kannte, und habe dort Westslawistik studiert. Das heißt, ich habe Slowakisch, Tschechisch und auch Polnisch gelernt, Kultur, Literatur, und mich im Laufe des Studiums fürs Übersetzen und Dolmetschen interessiert und habe dann schon im Rahmen des Studiums eben angefangen, auch kulturelle Veranstaltungen mit zu organisieren im Rahmen von Vereinen oder Studierendengruppen. Und habe später 10 Jahre als Referentin für den slowakischen Honorarkonsul in Leipzig gearbeitet, bis ich mich vor 2 Jahren ganz selbstständig gemacht habe und inzwischen als selbstständige Übersetzerin, Kultur- und Sprachmittlerin in Leipzig lebe.
0: Und Brünn war auch immer so ein Ort, der für dich wichtig war, ne?
2: Ja, Brünn, also Brno in Tschechien beziehungsweise Mähren. Da bin ich dazu gekommen, weil Leipzig und Brünn seit über 50 Jahren eine intensive Städtepartnerschaft haben, und wir haben vor 3 Jahren einen Verein gegründet, um diese Städtepartnerschaft noch weiter zu fördern und zu unterstützen, und arbeiten sehr eng mit den Stadtverwaltungen in beiden Städten zusammen und organisieren regelmäßig thematische Veranstaltungen oder auch Reisen in die Partnerstadt.
0: So, und jetzt bist du bei uns in der Slowakei, in Trenčín. Und meine Frage ist, wie kommt man denn zu so einem offiziellen Titel und zu so einer sicher auch komplizierten Aufgabe, Stadtschreiberin in einer europäischen Kulturhauptstadt?
2: Dieses Stadtschreiberinnenprojekt ist vom Deutschen Kulturforum Östliches Europa. Die sitzen in Potsdam. Die organisieren diese Stipendien seit 2009 immer in einer Stadt in Ostmitteleuropa. Wenn es in diesem Bereich eine Kulturhauptstadt gibt, dann arbeiten die mit dieser Kulturhauptstadt zusammen. Das ist aber nicht daran geknüpft. Also die Stadtschreiberinnen und Stadtschreiber sind auch in anderen ostmitteleuropäischen Städten. Der Fokus ist, dass die Stadt oder das Land in gewisser Weise mit deutschen Minderheiten zu tun hat. Eben in der Slowakei wären das die Karpatendeutschen, wo das thematisch eben anknüpft, irgendwelche deutschen Spuren, weil das Institut oder das Kulturforum sich damit eben hauptsächlich beschäftigt. Und wie ich dazu gekommen bin, es gibt eben jedes Jahr eine Ausschreibung dafür, und dann habe ich mich dort beworben, obwohl ich unsicher war, weil ich als Alleinerziehende natürlich andere Bedingungen brauche als jemand, der allein unterwegs ist, und weil das Stipendium auch für 5 Monate ist. Also ich bin von Anfang Mai bis Ende September in Trenčín. Und hatte das Glück, dass ich ausgewählt worden bin und dass es mir ermöglicht wurde, auch meine Tochter teilweise mitzunehmen, dass ich wirklich dieses Stipendium in Anspruch nehmen kann. Und für mich ist das auch eine große Auszeichnung und auch eine Freude, weil sowas habe ich noch nie gemacht. Bisher hatte ich einmal eine Residenz für 4 Wochen, als Schulferien waren, damit meine Tochter bei den Großeltern sein kann. Aber ansonsten ist das mit Stipendien eher schwierig, dann Kinder oder Haustiere oder irgendwas mitzunehmen, was normalerweise nicht vorgesehen ist.
0: Wie ist denn das jetzt in Trenčín? Die Bedingungen, du sagst, du bist sehr froh darüber, dass das alles klappt. Wohnst du in einer Wohnung oder ist das eine alte Villa, oder wie muss man sich das vorstellen?
2: Eigentlich war vorgesehen, dass ich in so einem Art Residentenhaus WG-mäßig wohne, aber eben weil ich die Tochter mitnehmen musste und das dann nicht so einfach zu gestalten war, haben wir nach anderen Möglichkeiten gesucht und glücklicherweise, wie der Zufall es gewollt hat vielleicht, habe ich im letzten Jahr ein Buch übersetzt von einem Autor aus Trenčín, von Lukas Zabala, das auch in Trenčín spielt und über Trenčín ist. Das heißt auf Deutsch, denkst du noch an Trenčín, auf Slowakisch, spomenieš si na Trenčín. Und den Autor habe ich natürlich auf der Leipziger Buchmesse im März getroffen und präsentiert. Und wir haben auch über diese Wohnsituation gesprochen. Und dann hatte er die Idee, ja, meine Großmutter ist vor einiger Zeit verstorben. Wir haben ein leerstehendes Haus. Vielleicht kann Trenčín, kann man da zusammenarbeiten, weil das Deutsche Kulturforum Östliches Europa zwar das Stipendium gibt, aber die Wohnung und die Betreuung vor Ort übernimmt Trenčín 2026. Da musste eben abgesprochen werden, ob die das irgendwie regeln können, ob das geht. Aber das ging am Ende alles, sodass ich in einem schönen Haus wohne, einer funktionalistischen kleinen Villa aus den 30er Jahren, die auch Schauplatz in dem Buch ist, das ich übersetzt habe. Also im Buch ist in dieser Villa ein Antiquariat untergebracht, in das eben die Menschen kommen und wo die Hauptfigur Vincent lebt und arbeitet, sodass es sehr spannend ist für mich, an einem Ort zu wohnen, den ich quasi schon irgendwie kannte durch das Buch, was ich übersetzt habe, weil ganz viel beschrieben wurde, wie es aussieht und natürlich fehlen die Regale mit den Büchern, aber ansonsten ist sehr viel wiederzuerkennen.
0: Toll. Nun kennst du die Slowakei schon lange, haben wir gehört, und mich würde interessieren, wie du das momentane kulturelle und gesellschaftliche Klima hier bei uns im Land so wahrnimmst und aufnimmst und reflektierst.
2: Ja, das ist sehr unterschiedlich. Natürlich muss man immer schauen, in welcher kulturellen Blase man sich bewegt. In Trenčín, Kulturhauptstadt, ist natürlich sehr viel los. Es gibt sehr viel Kultur. Es gibt Kultur aus allen möglichen Ländern oder mit Künstlern aus ganz verschiedenen Ländern. Dort fühle ich mich sehr wohl in Trenčín, weil ich auch das Gefühl habe, dass die Leute das annehmen, zu den Veranstaltungen gehen, sich dafür interessieren und offen sind. Und auf der anderen Seite spreche ich natürlich vor allen Dingen mit Menschen aus meinem Umfeld, seien es Autorinnen und Autoren, Übersetzerinnen, Übersetzer, Menschen, die hauptsächlich auch in der Kultur arbeiten. Da gibt es natürlich sehr unterschiedliche Meinungen. Manche ziehen sich eher zurück und manche sind eher aktivistisch unterwegs. Aber was mich immer wieder freut, obwohl es eben viele Einschränkungen gibt, obwohl Fördermittel gestrichen werden, obwohl Themen unterdrückt oder an den Rand gedrängt werden, das spürt man schon. Was mich eben trotzdem freut, ist, dass viele aktiv versuchen, irgendwie weiterzumachen und zu sagen, jetzt erst recht, dann, wenn wir die Förderung für Buch XY nicht bekommen, dann machen wir eben ein Crowdfunding oder wir versuchen, eine Stiftung zu finden. Also ich bin froh, dass es trotzdem noch viele gibt, die sagen, auch wenn die Politik momentan haarsträubend bizarr ist, versuchen wir trotzdem das zu machen, was wir machen wollen, weil Kultur wichtig ist. Und das betonen auch die Macher der Kulturhauptstadt immer wieder, dass wir, die Slowakei, zu Europa gehört und dass wir diese Werte leben müssen und dass Kultur auch auf der anderen Seite nicht nur bedeutet Literatur, Musik, Kunst, sondern die Lebensart, die Zusammenarbeit, die Gemeinschaften, die Nachbarschaften, wie wir miteinander umgehen, also das Leben an sich eigentlich, das gesellschaftliche.
0: Das internationale Leben, das ist ja, glaube ich, so ein ganz wichtiger Punkt. Gibt es denn zu dieser persönlichen Bestandsaufnahme von dir vielleicht auch einen kurzen Lesetext aus den Sachen, mit denen du dich gerade befasst?
2: Ich war neulich auf dem Bohoda-Festival, was ja für Trenčín und auch für die Slowakei eine große Bedeutung hat. Also das ist das.
0: Und wir hoffen alle, dass es nicht abgeschafft wird, wie zurzeit in Rede das gestanden hat. Hoffen wir, dass es nächstes Jahr auch wieder Bohoda gibt.
2: Das ist ja das größte und ich weiß nicht, vielleicht auch älteste große Festival in der Slowakei. Es hat dieses Jahr das 30. Jubiläum auch gefeiert und dazu habe ich einen kleinen Instagram-Post und Text verfasst, weil ich das Glück hatte, noch nachträglich eine Karte zu bekommen, ein Ticket. Und am Samstag dort auf dem Festival war. Und das schildert so meine Eindrücke von dem Festival, weil wie du gesagt hast, gab es ja kurz vorher auch Probleme, ob das Festival überhaupt dort auf dem Flughafen, der Militärflughafen ist, stattfinden darf, weil das politisch nicht so gewollt ist. Und auch im Nachhinein gab es ja viele Diskussionen. Ja, dann kann ich das mal vorlesen, was ich da für Eindrücke hatte. Was für ein Wochenende. Ich bin eigentlich keine Festivalgängerin, aber das Bohoda-Festival auf dem Trenčíner Flughafengelände ist legendär und fand in diesem Jahr zum 30. Mal statt. Das konnte ich mir nicht entgehen lassen. Es wurden um die 40.000 Tickets verkauft. Die Atmosphäre war einfach überwältigend, freundlich, entspannt und offen. Die Slowakei kann eben auch anders. Neben sehr abwechslungsreicher Musik von internationalen Bands wie The Cure oder Prodigy über slowakische und tschechische Gruppen, Hip-Hop, Klassik, Folklore, Elektro bis zu einer Gruppe aus der nächstjährigen Kulturhauptstadt Liepaja und der Band des Trenčíner Bürgermeisters. Infostände von NGOs zu Umweltschutz, Menschenrechten, Journalismus, Ukraine-Hilfe, Open-Air-Kunst, Kinderspielecken, Essen für jeden Geschmack, eine wahnsinnige Infrastruktur, unzählige Freiwillige und Mitwirkende, mehrere Zeltstädte, Diskussionen, Lesungen, Poetry Slam, Theater, Comedy, Vorträge, Mitmachaktionen und eine Hochzeit. Dabei habe ich nur einen Bruchteil mitbekommen. Sogar der tschechische Präsident und die slowakische Präsidentin AD waren kurzfristig zu einer Diskussion gekommen. Das hing vielleicht mit den Problemen im Vorfeld zusammen, dass das slowakische Verteidigungsministerium das Flughafengelände nicht mehr zur Verfügung stellen bzw. vermieten wollte. Das Festival will nicht unbedingt politisch sein, aber in diesen Zeiten kommt man nicht umhin, sich zu Demokratie und Toleranz zu positionieren. Die Leute waren wunderbar und ich hatte einen sehr inspirierenden Tag. Das lässt sich kaum in Worte fassen. Man muss dabei gewesen sein.
0: Damit hast du uns, mir, eine große Freude gemacht mit diesem kleinen Text. Und jetzt wollte ich dir auch eine Freude machen und nicht nur unseren Zuhörerinnen und Zuhörern eine musikalische Pause gönnen. Und du hast mir im Vorgespräch mal verraten, dass du als Buchstaben- und Textmensch weniger in der Musik zu Hause bist, aber musikalische Erinnerungen an deine früheren Slowakei-Aufenthalte hast. Und dazu gehört die Band Elan. Hören wir also jetzt etwas von diesen ewig jungen Musikern und es klingt nach meinem Empfinden auch überhaupt nicht, als wäre es aus den späten 1980er Jahren. Unsere Podcast-Freunde haben bitte wieder mal Verständnis, dass wir den Titel aus rechtlichen Gründen nur in der Radioausgabe dieser Sendung ausspielen können. Elan mit Neviem Byť Sám. Ich kann nicht allein sein.

0: Die legendäre slowakische Band Elan war das mit Neviem byť sám. Ich kann nicht allein sein. Und ich kann auch nicht allein sein hier im Studio. Das wäre ja auch langweilig für unsere Zuhörerinnen und Zuhörer. Und deshalb lade ich mir immer wieder mal Studiogäste ein. Heute ist die Literaturübersetzerin Stefanie Bose aus Leipzig im RSI-Studio, die 2026 Staatsschreiberin in der Kulturhauptstadt Europas in Trenčín ist. Was machst du ganz konkret inhaltlich derzeit in Trenčín?
1: Meine Aufgabe als Stadtschreiberin ist eben das Leben in der Stadt zu beobachten und in gewisser Weise zu dokumentieren, obwohl ich jetzt natürlich keine Chronistin bin, die alles notiert, was dort so geschieht. Das wäre auch gar nicht möglich, weil viel zu viel geschieht. Und versuche aber auch kulturhistorisch zu schauen, was ist interessant für deutsches oder deutschsprachiges Publikum. Denn im Rahmen des Stipendiums schreibe ich einen Blog im Internet eben über meine Erlebnisse, Erfahrungen oder meine Eindrücke. Das Deutsche Kulturforum Östliches Europa, wie gesagt, beschäftigt sich hauptsächlich mit deutschen Minderheiten, deutschen Spuren in Ostmitteleuropa. Und auch dieses Thema soll ich aufgreifen und werde mich noch intensiver auch mit den Karpatendeutschen beschäftigen, die zwar nicht direkt in Trenčín sind, aber für die Slowakei ein wichtiger Teil auch der Kulturgeschichte sind. Und ja, solche Themen suche ich mir, aber auch Themen wie zum Beispiel Barrierefreiheit im Rahmen der Kulturhauptstadt oder andere Minderheiten, seien es ungarische oder Roma. Eigentlich bin ich sehr breit aufgestellt und kann mir die Themen auch selbst aussuchen, was mich interessiert.
0: Und jetzt hast du deinen Online-Blog schon erwähnt und machst auch viel in den sozialen Netzwerken. Aber das Interesse auch aus dem Ausland, in dem Fall Deutschland als Ausland, ist groß. Du hattest Journalistinnen Besuch unlängst, nicht wahr?
1: Ich hatte verschiedene Journalistinnen und Journalisten zu Besuch, sowohl vom Radio als auch vom Fernsehen, als auch Printmedien bzw. Online-Medien und habe Interviews gegeben oder wir haben zusammen Trenčín oder die Umgebung erkundet und ich konnte meine Eindrücke schildern. Zum Beispiel war die Marianne Allweis, Auslandskorrespondentin, die in Prag stationiert ist, bei mir in Trenčín und wir haben sowohl einen Beitrag fürs ARD-Fernsehen und auch für Radio aufgenommen.
0: Deutschlandfunk.
1: Wenn es die Marianne war. Wird sie was machen, aber auch der Terry Albrecht, das war ein freischaffender Journalist, hat für den WDR einen Beitrag gemacht und ich glaube, schreibt auch noch was für Deutschlandfunk.
0: Wie ich gelesen habe, auf deinem Terminplan standen gerade in den letzten Tagen einige andere Treffen auch noch. Sind das nur offizielle Pflicht- und Ehrentermine für dich? Wie muss man sich das vorstellen, solche Treffen?
1: Für mich ist es natürlich auch interessant zu schauen, was hat die deutsche Sprache oder auch Kultur heute für einen Stand in der Slowakei? Es gibt ja sehr vielfältige Beziehungen und da ist es natürlich naheliegend, auch mal mit der Botschaft Kontakt aufzunehmen, beziehungsweise die Botschaft hat mich kontaktiert und mich eingeladen und ich war auch im Goethe-Institut, habe mir angeschaut, was die so machen.
0: Jetzt haben wir viel über deine Arbeit als Literaturübersetzerin und Stadtschreiberin gesprochen, aber du lebst ja live in Trenčín, in dieser westslowakischen Bezirksmetropole, die sich schick gemacht hat als eine der beiden diesjährigen Kulturhauptstädte Europas neben dem finnischen Oulu. Was hast du denn da aus diesem riesigen Programm so live erlebt, wo du sagst, das ist bei mir besonders hängen geblieben, das war mein Highlight im bisherigen Trenčín 26 Programm?
1: Das ist sehr schwer zu beantworten. Es gibt sehr viel Musik und Ausstellungen.
0: Du hast doch auf deinem Handy bestimmt auch ein Video oder sowas. Können wir da mal reinhören?
1: Ja, gern. Es gibt natürlich eigentlich jedes Wochenende Feste.

0: Ich mag auch sehr die slowakische Folklore und Volkskultur, die anders als in Deutschland viel stärker verankert ist und auch in das moderne Leben übertragen und integriert wird. In Deutschland wäre es kaum vorstellbar, dass ein Gymnasium eine Volkstanzgruppe hat oder ein Chor, die sich so mit dieser folkloristischen Musik befasst. Das ist eher sehr ungewöhnlich in Deutschland. Und das finde ich hier sehr schön. Ich mag das auch, was das Design betrifft, weil diese Muster und sein Sticker rein oder im modernen Sinne als Print aus diesen Volkstrachten werden ja oft auch auf moderne Handtaschen oder Kleidungsstücke übertragen, was wiederum auch gut zu Trenčín passt, denn Trenčín ist ja auch Stadt der Mode und auch das wird im Rahmen der Kulturhauptstadt ganz oft aufgegriffen. Es gibt so Workshops und Ausstellungen und Modenschauen. Da würde ich mich gerne auch noch ein bisschen mehr mit beschäftigen.
1: Sagt Stefanie Bose, Stadtschreiberin in Trenčín, der Kulturhauptstadt Europas 2026. Vielen Dank für dieses Studiogespräch und weiter spannende Eindrücke, kreative Einfälle und möglichst positive Einblicke ins Kulturland Slowakei.
0: Vielen Dank für die Einladung.
1: Und damit verabschieden wir uns für heute aus der STWR-Rundfunkpyramide Bratislava. Am Mischpult war Peter Rusniak und vom Mikrofon verabschiedet sich Kai Zeisberg. Auf Wiederhören, do počutia.

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1: Guten Tag, heute im Nachrichtenstudio Kai Zeisberg.
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1: Inanspruchnahme von EU-Fonds stieg im Juli auf 2,6 Milliarden. Europol geht gegen Schleusernetzwerke vor. Futtermittelknappheit nicht nur in der Slowakei. Bis Ende Juli dieses Jahres hatte die Slowakische Republik 2,614 Milliarden Euro an EU-Mitteln in Anspruch genommen. Dies entspricht 20,43% der im laufenden Programmplanungszeitraum verfügbaren Mittel. Gegenüber dem Vormonat stieg die Inanspruchnahme um 1,29 Prozentpunkte. Dies teilte das Finanzministerium am Donnerstag mit. Im Programmplanungszeitraum 2021 bis 2027 wurden der Slowakischen Republik insgesamt 12,79 Milliarden Euro an EU-Mitteln zugewiesen. Die Slowakei verwendet diese Mittel über das Hauptprogramm Slowakei mit der höchsten Zuweisung von 12,59 Milliarden Euro sowie über vier kleinere Programme, darunter auch grenzübergreifend im Rahmen von Interreg-Projekten. Die europäische Polizeibehörde Europol hat einen schweren Schlag gegen zwei internationale Schleusernetzwerke verkündet, die den illegalen Transport von Menschen aus Libyen über die italienische Insel Lampedusa und die Westbalkanroute nach Deutschland und in andere westeuropäische Länder organisierten. In einer koordinierten Operation wurden drei hochrangige Mitglieder der Netzwerke in Deutschland und Serbien festgenommen, wie das Portal Euronews berichtete. Laut Europol sollten beide Netzwerke den Transport von mehr als 900 illegalen Migranten gewährleisten, die während der Überfahrt lebensbedrohlichen Bedingungen ausgesetzt waren. Nach ihrer Einreise in die Europäische Union wurden diese in Pkw, Lieferwagen und Lkw über Österreich, Tschechien, Polen oder die Slowakei in die Zielländer transportiert. Die Futtermittelknappheit bereitet nicht nur der Slowakei, sondern auch mehreren EU-Ländern Sorgen. Deshalb sei es schwierig, Futter durch Ankäufe etwa aus Österreich oder Tschechien zu beschaffen. Dies erklärte der slowakische Landwirtschaftsminister Richard Takac am Donnerstag. Demnach müssten sich die Ressortchefs auf europäischer Ebene intensiv damit auseinandersetzen. Die Nachrichten entstammen Meldungen der slowakischen Presseagentur TASR.
0: Tagesthema.
1: Die Slowakei gehört zu den Ländern mit einem hohen Anteil an emissionsfreier Kernstromerzeugung, was wesentlich zur Stabilität des heimischen Stromnetzes und zur Energiesicherheit des Landes beiträgt. Die slowakischen Haushalte würden laut dem slowakischen Wirtschaftsministerium den Anstieg der Strompreise nicht spüren, der sich auf den Großhandelsmärkten im Zusammenhang mit der Produktionsbegrenzung einiger Kernkraftwerke in der Region abbildet. Dies sei nur einer von mehreren Faktoren, die den Strompreis beeinflussen. Das Ressort erinnerte daran, dass die Preise der Haushalte reguliert sind und daher kurzfristige Preisbewegungen auf den Großhandelsmärkten nicht auf die Rechnungen der Endverbraucher durchschlagen. Zudem leistet der Staat seit Anfang dieses Jahres gezielte Energiehilfen für Haushalte, die mit höheren Energiekosten nur schwer zurechtkommen würden. Auch auf diese Weise werde sichergestellt, dass mögliche Preisschwankungen möglichst geringe Auswirkungen auf die schwächsten Bevölkerungsgruppen haben. Ähnlich verhalte es sich laut Ministerium auch mit den Unternehmen. Viele Betriebe kaufen Strom über langfristige Verträge ein, die sie vor kurzfristigen Preisschwankungen schützen. Obwohl einige Verbraucher Strom zu aktuellen Marktpreisen kaufen, handelt es sich auch bei ihnen um ein normales Marktrisiko, das von mehreren Faktoren beeinflusst wird, nicht nur von der vorübergehenden Einschränkung der Produktion in einem oder mehreren Kraftwerken. Sollten extreme Hitze und die damit verbundenen Beschränkungen der Stromproduktion in mehreren Ländern gleichzeitig über einen längeren Zeitraum anhalten, könnten sie Druck auf höhere Großhandelspreise für Strom ausüben. Ihre tatsächlichen Auswirkungen hängen jedoch immer von der Gesamtsituation auf dem europäischen Markt und von der Entwicklung weiterer Einflussfaktoren auf den Strompreis ab, so das Wirtschaftsministerium. Nach neuesten Daten produziert das Kernkraftwerk Pax im benachbarten Ungarn aktuell nur 230 Megawatt statt der Nennleistung von 2000 Megawatt. Die außergewöhnliche Situation wird durch die extrem hohen Temperaturen und einen Rekordtiefstand der Donau verursacht. Auch das rumänische Kernkraftwerk Cernavoda hat Probleme durch den Mangel an Kühlwasser. Extreme Hitze und Dürre wirken sich auch in anderen europäischen Ländern auf die Stromproduktion aus. Beispielsweise wurden in Frankreich 3 Reaktoren wegen hoher Temperaturen abgeschaltet. Nach Angaben des Betreibers Slovenske Elektrárne laufen die slowakischen Kernkraftwerke weiterhin ohne Einschränkungen. Laut dem Wirtschaftsjournalisten Oliver Brunowski komme die Slowakei dank der Kühltürme bei Jaslovce, Bohunice und Mochovce gut zurecht, doch der slowakische Energiesektor sei von dieser Krise nicht gänzlich ausgenommen. Die Schaffung eines idealen Energiemixes, der nicht nur Wetterschwankungen, sondern auch verschiedenen strategischen Manövern der Energiemächte zuverlässig standhält, stelle eine große Herausforderung dar.

0: Hoppliden und ahoi, liebe Hörerinnen und Hörer. Willkommen beim deutschsprachigen Magazin von Radio Slowakei International. Schön, dass Sie wieder auf unserer Welle sind. Heute widmen wir uns in unserer literarischen Sommerserie dem Erzählband Alles in Ordnung, Liebe überall von Michal Talo. Nun wollen wir auch schon loslegen. Abdulgani Aruda Mischpult und Jürgen Rendler Mikro heißen Ihre heutigen Begleiter. Wir wünschen angenehmes Zuhören.
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0: Michal Talos Kurzgeschichten erzählen von Erschöpfung und Überforderung im heutigen Leben und von dem, was bleibt, wenn Sprache und Welt an ihre Grenzen kommen. Unter dem Titel »Alles in Ordnung, Liebe überall« wurden sie von Mirko Kretsch in ein fesselnd rhythmisiertes Deutsch übersetzt. Hören Sie nun Auszüge aus der Kurzgeschichte »Knochen«, die sich in der entlegenen Mittelgebirgslandschaft der Kopanice nahe der tschechischen Grenze zuträgt, gelesen von Patricia Balajova. Dazwischen kommt der Autor Michal Talo selbst zu Wort, in Ausschnitten aus einem Gespräch, in dem es um seine schriftstellerische Arbeit, die Kunst des Übersetzens und die aktuelle Situation für die Kulturschaffenden in der Slowakei geht. Musikalisch umrahmt wird das Ganze von Songs aus dem Album Decision Paralyzes von Eva Sajanova und Dominik Suchy.

Sie ist hergekommen, um einen Film über ihre Großmutter zu drehen. Sie ist eine bekannte Dokumentarfilmerin aus der Stadt. Jetzt geht sie von Haus zu Haus und sucht jemanden, der sich an ihre Großmutter erinnern kann. An jeder Tür nennt sie den Namen erneut, den sie sich ausgedacht hat, denn ihre Großmutter hat ihr ganzes Leben in der Stadt verbracht und nie einen Fuß aus ihr rausgesetzt. Und sie ist garantiert nie hier gewesen. Den Film würde sie dann in einer Galerie ausstellen und ihn im Internet veröffentlichen, sagt sie. Im Fernsehen nicht, antwortet sie. Das habe heute keinen großen Sinn mehr. Es macht nichts. Dass sie sie nicht kannten, dass sie nie von ihr gehört haben. Erzählen Sie mir etwas über sich, sagt sie, lächelt. Und der Mann kommt ins Reden. Seine Familie lebe hier in der Streusiedlung schon seit jeher. Er selbst habe im Armaturenwerk gearbeitet, aber das sei geschlossen worden. Und dann habe er nichts mehr zu tun gehabt. Und so habe er allen Kindern eingeredet, dass auf dem Grundstück hinter ihren Häusern ein Dinosaurier-Skelett vergraben sei. Und so hätten die Kinder tagelang gegraben, manche wochenlang. Und manchmal hätten sie auch das ausgegraben, was nie jemand hätte ausgraben sollen. Und er habe sie beobachtet und wieder etwas gehabt, um seine Zeit auszufüllen. Falls hier irgendwelche Kinder sind, kann ich ihnen etwas beibringen, sagt sie, einen Workshop organisieren. Aber hier gibt es schon lange keine Kinder mehr, antwortet der Mann mit den Skeletten.

0: Zahmlené prostredie mojich poviedok asi odráža zvláštnu neuchopiteľnosť a predovšetkým nepochopiteľnosť.
1: Die diffuse Atmosphäre meiner Erzählungen spiegelt wohl eine seltsame Unfassbarkeit und vor allem die Unverständlichkeit der Realität wider, in der wir, wie ich finde, seit geraumer Zeit, mindestens seit einigen Jahren, leben. Ich pflege aber zu sagen, dass die Dinge in meinen Erzählungen, so seltsam oder unverständlich sie auch sein mögen, nicht weniger realistisch, rätselhaft oder unerklärlich sind als das, was wir täglich in den Nachrichten lesen und was um uns herum geschieht. Deshalb habe ich das Gefühl, dass auch diese seltsame Verschwommenheit meiner Texte die Welt widerspiegelt, die wir alle tatsächlich erleben. Sie spiegelt eine Welt wider, in der wir die Dinge immer weniger verstehen, aber dennoch weiterleben müssen, arbeiten gehen, unseren Alltag bewältigen, aufräumen, einkaufen gehen und so weiter.
2: Aber der Name Ihrer Großmutter sagt mir nichts, junge Frau, entschuldigt sie sich. Aber versuchen Sie's mal bei jemand anderem. Viele von uns sind nicht mehr hier, entschuldigt sie sich. Mehr leere Scheunen als volle Häuser, entschuldigt sie sich. Sie sei Lehrerin gewesen, aber die Kinder seien eins nach dem anderen verschwunden und sie haben niemanden mehr zum Unterrichten gehabt, entschuldigt sie sich. Seitdem warte sie einfach nur noch, beendet sie ihre Ausführungen und schaut auf die kleinen Anhöhen hinterm Horizont, als müsse jeden Moment etwas hinter ihnen hervorkommen. Und der andere, den zurückzuweisen sie sich nicht hatte erlauben können, habe im Laden gearbeitet und täglich 2 Brote und 2 Flaschen Milch und 2 Pakete Reis und 2 Kilogramm Mehl und 2 Säcke Kartoffeln verkauft, falls er Glück hatte, und er habe gehofft, auch Wein zu verkaufen und Bier und Sliwowitz und Wodka und Borowitschka und Cognac. Aber die Leute hätten hier immer selbst gebrannt. Pflaumen seien überall in der Gegend gewachsen. Man sei überall darüber gestolpert. Und falls welche keine Lust gehabt hätten zu brennen, hätten sie was vom Nachbarn bekommen. Und falls der Nachbar nicht gewollt hätte, wären sie ins Wirtshaus gegangen und manchmal den ganzen Tag nicht wieder aufgestanden. Und dann habe der andere kein einziges Brot verkauft und keine einzige Flasche Milch. Und ab und zu habe er ein bisschen Reis verkauft und ein bisschen Mehl. Und dann habe er alleine zwischen leeren Regalen gestanden und sei sich nicht sicher gewesen, was genau passiert war. Und dann habe er den Laden zugemacht. Und an seiner Stelle habe die, die die Orangenbeeren gegessen hat, ein größeres Wirtshaus eröffnet. Aber auch das sei nicht mehr in Betrieb. Sie ist von uns die Älteste. Vermutlich wird sie sich an ihre Großmutter erinnern. Doch wenn Sie mit ihr reden wollen, junge Frau, müssen Sie den Weg runter, die 2. Abzweigung nach rechts, an der 600-jährigen Linde vorbei. Dahinter sehen Sie ein verlassenes Haus. Ein Stück weiter noch eins. Das ist das, wo Sie

0: Knihu Všetko je v poriadku, všade láska som do veľkej miery mohol napísať aj vďaka tomu, že som na ňu dostal štipendium od
1: Das Buch Alles in Ordnung, Liebe überall konnte ich zu einem großen Teil dank eines Stipendiums des Kunstförderungsfonds schreiben. Wie kein Geheimnis ist, hat sich die politische Lage in der Slowakei in den wenigen Jahren seit der Veröffentlichung des Buchs so stark verändert, dass es für mich heute praktisch sinnlos wäre, mich überhaupt noch um ein solches Stipendium zu bewerben, da ich es unter der aktuellen politischen Führung des Fonds schlichtweg nicht erhalten würde. Literatur zu schreiben mag vielleicht wie ein bloßes Vergnügen erscheinen, etwas, das man so nebenbei macht. Aber Prosa und insbesondere Bücher zu schreiben ist echte Arbeit, die Zeit und Energie erfordert. Und wenn man nebenher noch unzählige andere Dinge erledigen muss, um seinen Lebensunterhalt zu verdienen, dann fehlt natürlich die Zeit und die Energie dafür. Dank meines Stipendiums und des damit verbundenen, fast ganzjährigen, stabilen Einkommens konnte ich es mir erlauben, andere Arbeitsangebote abzulehnen und mich weniger intensiv mit anderen Projekten zu beschäftigen, um mich voll und ganz aufs Schreiben konzentrieren zu können. Gerade jetzt, wo ich am Manuskript eines neuen Buches arbeite, merke ich umso mehr, dass mir dieser scheinbare Luxus, der in jedem entwickelten Land selbstverständlich sein sollte, also eine transparente staatliche Kulturförderung, sehr fehlt. Und das ist auch verständlich. Das Schreiben fällt mir dadurch umso schwerer, da ich mich ihm buchstäblich nachts und in meiner freien Zeit widme.
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0: Über die Streusiedlung schiebt sich der Abend. Die Luft kühlt aus und das Licht verwelkt. Und das erleichtert ihr alles. In einigen bewohnten Häusern gehen Lampen und Glühbirnen und Fernsehbildschirme an. Und sie sucht sich eins von denen aus, wo sie es noch nicht probiert hat. Und das ist ein schäbiges, zweistöckiges Haus. Nichts, was sie interessieren würde. Doch die paar Stunden muss sie irgendwie totschlagen und so versucht sie, am Tor zu läuten. Und nichts passiert und niemand reagiert. Und dann bemerkt sie eine ausgeblichene Nachricht in einer Prospekthülle auf dem Boden unter der Klingel. Offenbar hatte sie direkt darunter gehangen und war abgefallen. Der Wind hat sie bis jetzt nicht weggeweht, weil sie mit einem Stein beschwert ist. Vermutlich zufällig. Oder jemand hat den Stein darauf gelegt, weil es ihm unnötig vorgekommen war, die Nachricht aufzuheben und sie wieder an der ursprünglichen Stelle festzukleben. Und sie ließ sie sich durch und erfährt, die Klingel funktioniere nicht und das Tor sei offen und kräftig klopfen bitte. Und so öffnet sie das knarrende Gartentor und geht zur Haustür und klopft kräftig.
1: Erschöpfung, Überlastung und eine Art Burnout sind, wie ich meine, ein Gefühlsmix, den wir momentan im Kulturbereich fast überall in der Slowakei erleben. Zudem fühle ich mich als queere Person von der aktuellen politischen Repräsentation in diesem Land nicht willkommen. Sie würde mich lieber irgendwohin abschieben, damit ich nicht gesehen und gehört werde. Es ist schwierig und ich überlege mir immer noch sehr ernsthaft, wie es weitergehen soll, wie ich in diesem Land weiterleben kann. Ich plane, dieses Jahr ins Ausland zu ziehen, möchte aber die Verbindungen zur hiesigen Kulturszene nicht komplett abbrechen. Allerdings weiß ich nicht, in welcher Form diese Kulturszene überhaupt überleben wird.
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Und nach einiger Zeit öffnet ihr eine kleine Greisin mit violett gefärbtem Haar und sagt, guten Abend. Und sie antwortet, guten Abend. Und sagt ihr, dass sie Filmemacherin sei und ihre Großmutter hier irgendwo gelebt habe. Und nun suche sie jemanden, der sich an sie erinnern könne. Und sie wiederholt den ausgedachten Namen und die violette Greisin fischt eine Weile in den Namen in ihrem Gedächtnis. Dann blinzelt sie sie an und vergleicht die Gesichtszüge vor sich mit ähnlichen Gesichtern in ihrer

und fragt, ob sie einen Kuchen backen solle. Besuch habe sie nicht oft, entschuldigt sie sich. Und sie antwortet, dass sie nichts brauche und wenn überhaupt, dann einen Kaffee. Und die violette Greisin platziert sie im Wohnzimmer und läuft in die Küche, um Instant-Kaffee zu machen. Und sie schafft es in der Zwischenzeit, den Blick durchs Wohnzimmer streifen zu lassen und abzuschätzen, ob sich darin etwas Interessantes oder Wertvolles entdecken ließe. Und sie überlegt, ob sie sich trauen würde, Schränke und Schubladen zu öffnen. Aber das hebt sie sich für später auf. Und die Greisin ist tatsächlich rasch mit dem Kaffee zurück und stellt ihn vor ihr ab, samt Milch und Zucker in einer verzierten Porzellanzuckerdose.

0: Spolupráca s Mirkom Krečom prebiehala výborne.
1: Die Zusammenarbeit mit Mirko Kretsch verlief hervorragend. Die deutsche Übersetzung des Buches war im Grunde seine Initiative. Er hat das Buch gefunden, war begeistert davon und hat den Verlag in Berlin von der Veröffentlichung überzeugt. Die Zusammenarbeit mit ihm war wirklich hervorragend, denn ich halte ihn für einen absoluten Profi. Ich hatte zwar schon mit mehreren Übersetzern in verschiedene Sprachen zusammengearbeitet, aber keiner hat mir so viele Fragen gestellt und ist so tief in die Materie eingestiegen wie Mirko Kretsch. Umso größer ist daher mein Vertrauen, dass die Übersetzung präzise und qualitativ hochwertig ist.
0: Genauso präzise und qualitativ. Akýkoľvek preklad textu, speziell bei umeleckter Literatur, ist nevyhnutne vytváraním novej verzie.
1: Jede Übersetzung, insbesondere von Belletristik, ist zwangsläufig die Schaffung einer neuen Version, da eine wörtliche Übersetzung nicht möglich ist. Schon aufgrund der Eigenheiten der einzelnen Sprachen geht dabei selbstverständlich immer etwas verloren und etwas anderes kommt hinzu. Vergleicht man die slowakische und die deutsche Version des Buchs, fällt als erstes auf, dass die deutsche Übersetzung etwa 60 Seiten länger ist als das slowakische Original. Das liegt natürlich vor allem an den Eigenschaften der deutschen und der slowakischen Sprache. Im Deutschen benötigt man einfach mehr oder längere Wörter, um gewisse Dinge auszudrücken. Ich habe das Gefühl, dass sich der Rhythmus allein dadurch ganz natürlich verändert. Das ist keine Wertung, weder gut noch schlecht, sondern etwas, dessen wir uns bewusst sein sollten. Übersetzen ist schließlich eine menschliche Tätigkeit und ich bin fest davon überzeugt, dass es auch eine von Menschen vollbrachte Tätigkeit bleiben wird. Dabei kommt es zwangsläufig zu Abweichungen und es können natürlich auch Fehler passieren, schlicht weil wir Menschen sind. So können auch Abweichungen im Ton, in der Atmosphäre und in der Sprache entstehen und das ist völlig natürlich. Ich finde es immer wieder interessant, dem nachzugehen.
0: Wszystko zaraz skończy.
2: Mein Mann hat in der Kreisstadt in der Fabrik gearbeitet. Mein guter, seliger Mann. Ich war zu Hause, aber ich habe gearbeitet, sagt sie und lächelt scheu und senkt den Blick. Und ich habe auch mein ganzes Leben lang gedacht. Und ich habe auch mein ganzes Leben lang gedacht, dass ich nicht arbeite, wo ich doch zu Hause bin, fügt sie hinzu. Aber mein Sohn, wissen Sie, der hat studiert, sagt sie stolz. Und als er das letzte Mal hier war, da hat er sich bemüht, mein Selbstvertrauen zu stärken und Tatsache, das Haus räumt sich nicht von alleine auf und das Unkraut jätet sich nicht von alleine und das Gemüse pflanzt sich nicht von alleine und das Abendessen kocht sich nicht von alleine und die Kinder erziehen sich nicht von alleine. Und mein Sohn, als er das letzte Mal hier war, da hat er mir erzählt, wie er in der Stadt bei einer Buchvorstellung war. Und auch das Buch hat davon gehandelt. Und er hat mir auch daraus vorgelesen. Und ich habe mir das auch aufgeschrieben, damit ich's nicht vergesse. Denn ich vergesse inzwischen viel. Warten Sie mal. Und die violette Greisin öffnet das Schubfach unterm Fernseher und das ist voll mit Zetteln. Und eine Weile wühlt sie darin herum und zieht dann ein sorgfältig

0: faltet das Blatt heraus und setzt sich wieder hin und faltet es vorsichtig auf. Und auf dem Blatt stehen einige handgeschriebene Wörter, und die violette Greisin liest sie ihr vor. Und die Wohnung mit leerem Fußboden bewahren und die Wohnung als Ganzes bewahren, vorm Abkippen ins Unumkehrbare, die Welt in ihren Grenzen bewahren, sagt sie und lächelt scheu, als hätte sie selber Angst, ihren eigenen Worten zu glauben.
1: So, das war es auch schon wieder von uns aus der Rundfunkpyramide in Bratislava. Für heute verabschieden sich Abdulgani Arud an den Reglern und Jürgen Rendl am Mikro. Danke fürs Reinhören und bis zum nächsten Mal. Machen Sie es gut, majte sa dobre.
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1: Guten Tag, heute im Nachrichtenstudio Kai Zeisberg.
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1: Inanspruchnahme von EU-Fonds stieg im Juli auf 2,6 Milliarden. Europol geht gegen Schleusernetzwerke vor. Futtermittelknappheit nicht nur in der Slowakei. Bis Ende Juli dieses Jahres hatte die Slowakische Republik 2,614 Milliarden Euro an EU-Mitteln in Anspruch genommen. Dies entspricht 20,43% der im laufenden Programmplanungszeitraum verfügbaren Mittel. Gegenüber dem Vormonat stieg die Inanspruchnahme um 1,29 Prozentpunkte. Dies teilte das Finanzministerium am Donnerstag mit. Im Programmplanungszeitraum 2021 bis 2027 wurden der Slowakischen Republik insgesamt 12,79 Milliarden Euro an EU-Mitteln zugewiesen. Die Slowakei verwendet diese Mittel über das Hauptprogramm Slowakei mit der höchsten Zuweisung von 12,59 Milliarden Euro sowie über vier kleinere Programme, darunter auch grenzübergreifend im Rahmen von Interreg-Projekten. Die europäische Polizeibehörde Europol hat einen schweren Schlag gegen zwei internationale Schleusernetzwerke verkündet, die den illegalen Transport von Menschen aus Libyen über die italienische Insel Lampedusa und die Westbalkanroute nach Deutschland und in andere westeuropäische Länder organisierten. In einer koordinierten Operation wurden drei hochrangige Mitglieder der Netzwerke in Deutschland und Serbien festgenommen, wie das Portal Euronews berichtete. Laut Europol sollten beide Netzwerke den Transport von mehr als 900 illegalen Migranten gewährleisten, die während der Überfahrt lebensbedrohlichen Bedingungen ausgesetzt waren. Nach ihrer Einreise in die Europäische Union wurden diese in Pkw, Lieferwagen und Lkw über Österreich, Tschechien, Polen oder die Slowakei in die Zielländer transportiert. Die Futtermittelknappheit bereitet nicht nur der Slowakei, sondern auch mehreren EU-Ländern Sorgen. Deshalb sei es schwierig, Futter durch Ankäufe etwa aus Österreich oder Tschechien zu beschaffen. Dies erklärte der slowakische Landwirtschaftsminister Richard Takac am Donnerstag. Demnach müssten sich die Ressortchefs auf europäischer Ebene intensiv damit auseinandersetzen. Die Nachrichten entstammen Meldungen der slowakischen Presseagentur TASR.
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1: Die Slowakei gehört zu den Ländern mit einem hohen Anteil an emissionsfreier Kernstromerzeugung, was wesentlich zur Stabilität des heimischen Stromnetzes und zur Energiesicherheit des Landes beiträgt. Die slowakischen Haushalte würden laut dem slowakischen Wirtschaftsministerium den Anstieg der Strompreise nicht spüren, der sich auf den Großhandelsmärkten im Zusammenhang mit der Produktionsbegrenzung einiger Kernkraftwerke in der Region abbildet. Dies sei nur einer von mehreren Faktoren, die den Strompreis beeinflussen. Das Ressort erinnerte daran, dass die Preise der Haushalte reguliert sind und daher kurzfristige Preisbewegungen auf den Großhandelsmärkten nicht auf die Rechnungen der Endverbraucher durchschlagen. Zudem leistet der Staat seit Anfang dieses Jahres gezielte Energiehilfen für Haushalte, die mit höheren Energiekosten nur schwer zurechtkommen würden. Auch auf diese Weise werde sichergestellt, dass mögliche Preisschwankungen möglichst geringe Auswirkungen auf die schwächsten Bevölkerungsgruppen haben. Ähnlich verhalte es sich laut Ministerium auch mit den Unternehmen. Viele Betriebe kaufen Strom über langfristige Verträge ein, die sie vor kurzfristigen Preisschwankungen schützen. Obwohl einige Verbraucher Strom zu aktuellen Marktpreisen kaufen, handelt es sich auch bei ihnen um ein normales Marktrisiko, das von mehreren Faktoren beeinflusst wird, nicht nur von der vorübergehenden Einschränkung der Produktion in einem oder mehreren Kraftwerken. Sollten extreme Hitze und die damit verbundenen Beschränkungen der Stromproduktion in mehreren Ländern gleichzeitig über einen längeren Zeitraum anhalten, könnten sie Druck auf höhere Großhandelspreise für Strom ausüben. Ihre tatsächlichen Auswirkungen hängen jedoch immer von der Gesamtsituation auf dem europäischen Markt und von der Entwicklung weiterer Einflussfaktoren auf den Strompreis ab, so das Wirtschaftsministerium. Nach neuesten Daten produziert das Kernkraftwerk Pax im benachbarten Ungarn aktuell nur 230 Megawatt statt der Nennleistung von 2000 Megawatt. Die außergewöhnliche Situation wird durch die extrem hohen Temperaturen und einen Rekordtiefstand der Donau verursacht. Auch das rumänische Kernkraftwerk Cernavoda hat Probleme durch den Mangel an Kühlwasser. Extreme Hitze und Dürre wirken sich auch in anderen europäischen Ländern auf die Stromproduktion aus. Beispielsweise wurden in Frankreich 3 Reaktoren wegen hoher Temperaturen abgeschaltet. Nach Angaben des Betreibers Slovenske Elektrárne laufen die slowakischen Kernkraftwerke weiterhin ohne Einschränkungen. Laut dem Wirtschaftsjournalisten Oliver Brunowski komme die Slowakei dank der Kühltürme bei Jaslovce, Bohunice und Mochovce gut zurecht, doch der slowakische Energiesektor sei von dieser Krise nicht gänzlich ausgenommen. Die Schaffung eines idealen Energiemixes, der nicht nur Wetterschwankungen, sondern auch verschiedenen strategischen Manövern der Energiemächte zuverlässig standhält, stelle eine große Herausforderung dar.

0: Hallo und ahoi, liebe Hörerinnen und Hörer. Willkommen beim deutschsprachigen Magazin von Radio Slowakei International. Schön, dass Sie wieder auf unserer Welle sind. Heute widmen wir uns in unserer literarischen Sommerserie dem Erzählband Alles in Ordnung, Liebe überall von Michal Talo. Nun wollen wir auch schon loslegen. Abdulgani Arud am Mischpult und Jürgen Rendler Mikro heißen Ihre heutigen Begleiter. Wir wünschen angenehmes Zuhören.
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0: Michal Talos Kurzgeschichten erzählen von Erschöpfung und Überforderung im heutigen Leben und von dem, was bleibt, wenn Sprache und Welt an ihre Grenzen kommen. Unter dem Titel »Alles in Ordnung, Liebe überall« wurden sie von Mirko Kretsch in ein fesselnd rhythmisiertes Deutsch übersetzt. Hören Sie nun Auszüge aus der Kurzgeschichte »Knochen«, die sich in der entlegenen Mittelgebirgslandschaft der Kopanice nahe der tschechischen Grenze zuträgt, gelesen von Patricia Balajova. Dazwischen kommt der Autor Michal Talo selbst zu Wort, in Ausschnitten aus einem Gespräch, in dem es um seine schriftstellerische Arbeit, die Kunst des Übersetzens und die aktuelle Situation für die Kulturschaffenden in der Slowakei geht. Musikalisch umrahmt wird das Ganze von Songs aus dem Album Decision Paralyzes von Eva Sajanova und Dominik Suchy.

Sie ist hergekommen, um einen Film über ihre Großmutter zu drehen. Sie ist eine bekannte Dokumentarfilmerin aus der Stadt. Jetzt geht sie von Haus zu Haus und sucht jemanden, der sich an ihre Großmutter erinnern kann. An jeder Tür nennt sie den Namen erneut, den sie sich ausgedacht hat, denn ihre Großmutter hat ihr ganzes Leben in der Stadt verbracht und nie einen Fuß aus ihr rausgesetzt. Und sie ist garantiert nie hier gewesen. Den Film würde sie dann in einer Galerie ausstellen und ihn im Internet veröffentlichen, sagt sie. Im Fernsehen nicht, antwortet sie. Das habe heute keinen großen Sinn mehr. Es macht nichts. Dass sie sie nicht kannten, dass sie nie von ihr gehört haben. Erzählen Sie mir etwas über sich, sagt sie, lächelt. Und der Mann kommt ins Reden. Seine Familie lebe hier in der Streusiedlung schon seit jeher. Er selbst habe im Armaturenwerk gearbeitet, aber das sei geschlossen worden. Und dann habe er nichts mehr zu tun gehabt. Und so habe er allen Kindern eingeredet, dass auf dem Grundstück hinter ihren Häusern ein Dinosaurier-Skelett vergraben sei. Und so hätten die Kinder tagelang gegraben, manche wochenlang. Und manchmal hätten sie auch das ausgegraben, was nie jemand hätte ausgraben sollen. Und er habe sie beobachtet und wieder etwas gehabt, um seine Zeit auszufüllen. Falls hier irgendwelche Kinder sind, kann ich ihnen etwas beibringen, sagt sie, einen Workshop organisieren. Aber hier gibt es schon lange keine Kinder mehr, antwortet der Mann mit den Skeletten.

0: Zahmlené prostredie mojich poviedok asi odráža zvláštnu neuchopiteľnosť a predovšetkým nepochopiteľnosť.
1: Die diffuse Atmosphäre meiner Erzählungen spiegelt wohl eine seltsame Unfassbarkeit und vor allem die Unverständlichkeit der Realität wider, in der wir, wie ich finde, seit geraumer Zeit, mindestens seit einigen Jahren, leben. Ich pflege aber zu sagen, dass die Dinge in meinen Erzählungen, so seltsam oder unverständlich sie auch sein mögen, nicht weniger realistisch, rätselhaft oder unerklärlich sind als das, was wir täglich in den Nachrichten lesen und was um uns herum geschieht. Deshalb habe ich das Gefühl, dass auch diese seltsame Verschwommenheit meiner Texte die Welt widerspiegelt, die wir alle tatsächlich erleben. Sie spiegelt eine Welt wider, in der wir die Dinge immer weniger verstehen, aber dennoch weiterleben müssen, arbeiten gehen, unseren Alltag bewältigen, aufräumen, einkaufen gehen und so weiter.
2: Aber der Name Ihrer Großmutter sagt mir nichts, junge Frau, entschuldigt sie sich. Aber versuchen Sie's mal bei jemand anderem. Viele von uns sind nicht mehr hier, entschuldigt sie sich. Mehr leere Scheunen als volle Häuser, entschuldigt sie sich. Sie sei Lehrerin gewesen, aber die Kinder seien eins nach dem anderen verschwunden und sie haben niemanden mehr zum Unterrichten gehabt, entschuldigt sie sich. Seitdem wartet sie einfach nur noch, beendet sie ihre Ausführungen und schaut auf die kleinen Anhöhen hinterm Horizont, als müsse jeden Moment etwas hinter ihnen hervorkommen. Und der andere, den zurückzuweisen sie sich nicht hatte erlauben können, habe im Laden gearbeitet und täglich 2 Brote und 2 Flaschen Milch und 2 Pakete Reis und 2 Kilogramm Mehl und 2 Säcke Kartoffeln verkauft, falls er Glück hatte, und er habe gehofft, auch Wein zu verkaufen und Bier und Sliwowitz und Wodka und Borowitschka und Cognac. Aber die Leute hätten hier immer selbst gebrannt. Pflaumen seien überall in der Gegend gewachsen. Man sei überall darüber gestolpert. Und falls welche keine Lust gehabt hätten zu brennen, hätten sie was vom Nachbarn bekommen. Und falls der Nachbar nicht gewollt hätte, wären sie ins Wirtshaus gegangen und manchmal den ganzen Tag nicht wieder aufgestanden. Und dann habe der andere kein einziges Brot verkauft und keine einzige Flasche Milch. Und ab und zu habe er ein bisschen Reis verkauft und ein bisschen Mehl. Und dann habe er alleine zwischen leeren Regalen gestanden und sei sich nicht sicher gewesen, was genau passiert war. Und dann habe er den Laden zugemacht. Und an seiner Stelle habe die Orangenbeeren gegessen hat, ein größeres Wirtshaus eröffnet. Aber auch das sei nicht mehr in Betrieb. Sie ist von uns die Älteste. Vermutlich wird sie sich an ihre Großmutter erinnern. Doch wenn Sie mit ihr reden wollen, junge Frau, müssen Sie den Weg runter, die 2. Abzweigung nach rechts, an der 600-jährigen Linde vorbei, dahinter sehen Sie ein verlassenes Haus. Ein Stück weiter noch eins. Das ist das, wo Sie

0: knihu Všetko je v poriadku, všade láska som do veľkej miery mohol napísať aj vďaka tomu, že som na ňu dostal štipendium od
1: Das Buch Alles in Ordnung, Liebe überall konnte ich zu einem großen Teil dank eines Stipendiums des Kunstförderungsfonds schreiben. Wie kein Geheimnis ist, hat sich die politische Lage in der Slowakei in den wenigen Jahren seit der Veröffentlichung des Buchs so stark verändert, dass es für mich heute praktisch sinnlos wäre, mich überhaupt noch um ein solches Stipendium zu bewerben, da ich es unter der aktuellen politischen Führung des Fonds schlichtweg nicht erhalten würde. Literatur zu schreiben mag vielleicht wie ein bloßes Vergnügen erscheinen, etwas, das man so nebenbei macht. Aber Prosa und insbesondere Bücher zu schreiben ist echte Arbeit, die Zeit und Energie erfordert. Und wenn man nebenher noch unzählige andere Dinge erledigen muss, um seinen Lebensunterhalt zu verdienen, dann fehlt natürlich die Zeit und die Energie dafür. Dank meines Stipendiums und des damit verbundenen, fast ganzjährigen, stabilen Einkommens konnte ich es mir erlauben, andere Arbeitsangebote abzulehnen und mich weniger intensiv mit anderen Projekten zu beschäftigen, um mich voll und ganz aufs Schreiben konzentrieren zu können. Gerade jetzt, wo ich am Manuskript eines neuen Buches arbeite, merke ich umso mehr, dass mir dieser scheinbare Luxus, der in jedem entwickelten Land selbstverständlich sein sollte, also eine transparente staatliche Kulturförderung, sehr fehlt. Und das ist auch verständlich. Das Schreiben fällt mir dadurch umso schwerer, da ich mich ihm buchstäblich nachts und in meiner freien Zeit widme.
0: Ťažšie, keďže sa mu naozaj venujem doslova po nociach a vo voľných chvíľach.

Über die Streusiedlung schiebt sich der Abend. Die Luft kühlt aus und das Licht verwelkt. Und das erleichtert ihr alles. In einigen bewohnten Häusern gehen Lampen und Glühbirnen und Fernsehbildschirme an. Und sie sucht sich eins von denen aus, wo sie es noch nicht probiert hat. Und das ist ein schäbiges, zweistöckiges Haus. Nichts, was sie interessieren würde. Doch die paar Stunden muss sie irgendwie totschlagen. Und so versucht sie, am Tor zu läuten. Und nichts passiert und niemand reagiert. Und dann bemerkt sie eine ausgeblichene Nachricht in einer Prospekthülle auf dem Boden unter der Klingel. Offenbar hatte sie direkt darunter gehangen und war abgefallen. Der Wind hat sie bis jetzt nicht weggeweht, weil sie mit einem Stein beschwert ist. Vermutlich zufällig. Oder jemand hat den Stein darauf gelegt, weil es ihm unnötig vorgekommen war, die Nachricht aufzuheben und sie wieder an der ursprünglichen Stelle festzukleben. Und sie ließ sie sich durch und erfährt, die Klingel funktioniere nicht und das Tor sei offen und kräftig klopfen bitte. Und so öffnet sie das knarrende Gartentor und geht zur Haustür und klopft kräftig.

0: vyčerpanie a preťaženie a jakési vyhorenie je mám...
1: Erschöpfung, Überlastung und eine Art Burnout sind, wie ich meine, ein Gefühlsmix, den wir momentan im Kulturbereich fast überall in der Slowakei erleben. Zudem fühle ich mich als queere Person von der aktuellen politischen Repräsentation in diesem Land nicht willkommen. Sie würde mich lieber irgendwohin abschieben, damit ich nicht gesehen und gehört werde. Es ist schwierig und ich überlege mir immer noch sehr ernsthaft, wie es weitergehen soll, wie ich in diesem Land weiterleben kann. Ich plane, dieses Jahr ins Ausland zu ziehen, möchte aber die Verbindungen zur hiesigen Kulturszene nicht komplett abbrechen. Allerdings weiß ich nicht, in welcher Form diese Kulturszene überhaupt überleben wird.
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Und nach einiger Zeit öffnet ihr eine kleine Greisin mit violett gefärbtem Haar und sagt, guten Abend. Und sie antwortet, guten Abend. Und sagt ihr, dass sie Filmemacherin sei und ihre Großmutter hier irgendwo gelebt habe. Und nun suche sie jemanden, der sich an sie erinnern könne. Und sie wiederholt den ausgedachten Namen und die violette Greisin fischt eine Weile in den Namen in ihrem Gedächtnis. Dann blinzelt sie sie an und vergleicht die Gesichtszüge vor sich mit ähnlichen Gesichtern in ihrem Gedächtnis. Und schließlich gibt sie es auf und verkündet ihr, dass sie sich nicht erinnern könne. Es tue ihr leid, das macht nichts, sagt sie zu ihr. Erzählen Sie mir wenigstens etwas von sich selbst. Wo Sie gearbeitet haben, wie Sie gelebt haben, sagt sie und hofft, dass die Greisin sie hineinbitten würde. Und die Greisin zögert nicht und tut es und fragt sie noch auf dem Weg ins Wohnzimmer, ob sie einen Kaffee wolle und fragt, ob sie einen Tee wolle und fragt, ob sie einen Slivovitz wolle und fragt, ob sie einen Kuchen backen solle. Besuch habe sie nicht oft, entschuldigt sie sich. Und sie antwortet, dass sie nichts brauche und wenn überhaupt, dann einen Kaffee. Und die violette Greisin platziert sie im Wohnzimmer und läuft in die Küche, um Instant-Kaffee zu machen. Und sie schafft es in der Zwischenzeit, den Blick durchs Wohnzimmer streifen zu lassen und abzuschätzen, ob sich darin etwas Interessantes oder Wertvolles entdecken ließe. Und sie überlegt, ob sie sich trauen würde, Schränke und Schubladen zu öffnen. Aber das hebt sie sich für später auf. Und die Greisin ist tatsächlich rasch mit dem Kaffee zurück und stellt ihn vor ihr ab, samt Milch und Zucker in einer verzierten Porzellanzuckerdose.

0: spolupráca s Mirkom Krečom prebiehala výborne.
1: Die Zusammenarbeit mit Mirko Kretsch verlief hervorragend. Die deutsche Übersetzung des Buches war im Grunde seine Initiative. Er hat das Buch gefunden, war begeistert davon und hat den Verlag in Berlin von der Veröffentlichung überzeugt. Die Zusammenarbeit mit ihm war wirklich hervorragend, denn ich halte ihn für einen absoluten Profi. Ich hatte zwar schon mit mehreren Übersetzern in verschiedene Sprachen zusammengearbeitet, aber keiner hat mir so viele Fragen gestellt und ist so tief in die Materie eingestiegen wie Mirko Kretsch. Umso größer ist daher mein Vertrauen, dass die Übersetzung präzise und qualitativ hochwertig ist.
0: Genauso präzise und qualitativ. Akýkoľvek preklad textu, špeciálne pri umeleckej literatúre, je nevyhnutne vytváraním novej verzie.
1: Jede Übersetzung, insbesondere von Belletristik, ist zwangsläufig die Schaffung einer neuen Version, da eine wörtliche Übersetzung nicht möglich ist. Schon aufgrund der Eigenheiten der einzelnen Sprachen geht dabei selbstverständlich immer etwas verloren und etwas anderes kommt hinzu. Vergleicht man die slowakische und die deutsche Version des Buchs, fällt als erstes auf, dass die deutsche Übersetzung etwa 60 Seiten länger ist als das slowakische Original. Das liegt natürlich vor allem an den Eigenschaften der deutschen und der slowakischen Sprache. Im Deutschen benötigt man einfach mehr oder längere Wörter, um gewisse Dinge auszudrücken. Ich habe das Gefühl, dass sich der Rhythmus allein dadurch ganz natürlich verändert. Das ist keine Wertung, weder gut noch schlecht, sondern etwas, dessen wir uns bewusst sein sollten. Übersetzen ist schließlich eine menschliche Tätigkeit und ich bin fest davon überzeugt, dass es auch eine von Menschen vollbrachte Tätigkeit bleiben wird. Dabei kommt es zwangsläufig zu Abweichungen und es können natürlich auch Fehler passieren, schlicht weil wir Menschen sind. So können auch Abweichungen im Ton, in der Atmosphäre und in der Sprache entstehen und das ist völlig natürlich. Ich finde es immer wieder interessant, dem nachzugehen.
0: To skúmať.
2: Všetko sa raz skončí. Všetko sa raz skončí.
3: Ein Mann hat in der Kreisstadt in der Fabrik gearbeitet. Mein guter, seliger Mann. Ich war zu Hause, aber ich habe gearbeitet, sagt sie und lächelt scheu und senkt den Blick. Und ich habe auch mein ganzes Leben lang gedacht, dass ich nicht arbeite, wo ich doch zu Hause bin, fügt sie hinzu. Aber mein Sohn, wissen Sie, der hat studiert, sagt sie stolz. Und als er das letzte Mal hier war, da hat er sich bemüht, mein Selbstvertrauen zu stärken und Tatsache, das Haus räumt sich nicht von alleine auf und das Unkraut jätet sich nicht von alleine. Und das Gemüse pflanzt sich nicht von alleine. Und das Abendessen kocht sich nicht von alleine. Und die Kinder erziehen sich nicht von alleine. Und mein Sohn, als er das letzte Mal hier war, da hat er mir erzählt, wie er in der Stadt bei einer Buchvorstellung war. Und auch das Buch hat davon gehandelt. Und er hat mir auch daraus vorgelesen. Und ich habe mir das auch aufgeschrieben, damit ich's nicht vergesse. Denn ich vergesse inzwischen viel. Warten Sie mal. Und die violette Greisin öffnet das Schubfach unterm Fernseher und das ist voll mit Zetteln. Und eine Weile wühlt sie darin herum und zieht dann ein sorgfältig gefaltetes Blatt heraus und setzt sich wieder hin und faltet es vorsichtig auf. Und auf dem Blatt stehen einige handgeschriebene Wörter und die violette Greisin liest sie ihr vor. Und die Wohnung mit leerem Fußboden bewahren und die Wohnung als Ganzes bewahren, vorm Abkippen ins Unumkehrbare, die Welt in ihren Grenzen bewahren, sagt sie und lächelt scheu, als hätte sie selber Angst, ihren eigenen Worten zu glauben.
4: So, das war es auch schon wieder von uns aus der Rundfunkpyramide in Bratislava. Für heute verabschieden sich Abdul Ghani Arud an den Reglern und Jürgen Rendl am Mikro. Danke fürs Reinhören und bis zum nächsten Mal. Machen Sie es gut, majte sa dobre.
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1: Guten Tag, heute im Nachrichtenstudio Kai Zeisberg.
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1: Inanspruchnahme von EU-Fonds stieg im Juli auf 2,6 Milliarden. Europol geht gegen Schleusernetzwerke vor. Futtermittelknappheit nicht nur in der Slowakei. Bis Ende Juli dieses Jahres hatte die Slowakische Republik 2,614 Milliarden Euro an EU-Mitteln in Anspruch genommen. Dies entspricht 20,43% der im laufenden Programmplanungszeitraum verfügbaren Mittel. Gegenüber dem Vormonat stieg die Inanspruchnahme um 1,29 Prozentpunkte. Dies teilte das Finanzministerium am Donnerstag mit. Im Programmplanungszeitraum 2021 bis 2027 wurden der Slowakischen Republik insgesamt 12,79 Milliarden Euro an EU-Mitteln zugewiesen. Die Slowakei verwendet diese Mittel über das Hauptprogramm Slowakei mit der höchsten Zuweisung von 12,59 Milliarden Euro sowie über vier kleinere Programme, darunter auch grenzübergreifend im Rahmen von Interreg-Projekten. Die europäische Polizeibehörde Europol hat einen schweren Schlag gegen zwei internationale Schleusernetzwerke verkündet, die den illegalen Transport von Menschen aus Libyen über die italienische Insel Lampedusa und die Westbalkanroute nach Deutschland und in andere westeuropäische Länder organisierten. In einer koordinierten Operation wurden drei hochrangige Mitglieder der Netzwerke in Deutschland und Serbien festgenommen, wie das Portal Euronews berichtete. Laut Europol sollten beide Netzwerke den Transport von mehr als 900 illegalen Migranten gewährleisten, die während der Überfahrt lebensbedrohlichen Bedingungen ausgesetzt waren. Nach ihrer Einreise in die Europäische Union wurden diese in Pkw, Lieferwagen und Lkw über Österreich, Tschechien, Polen oder die Slowakei in die Zielländer transportiert. Die Futtermittelknappheit bereitet nicht nur der Slowakei, sondern auch mehreren EU-Ländern Sorgen. Deshalb sei es schwierig, Futter durch Ankäufe etwa aus Österreich oder Tschechien zu beschaffen. Dies erklärte der slowakische Landwirtschaftsminister Richard Takac am Donnerstag. Demnach müssten sich die Ressortchefs auf europäischer Ebene intensiv damit auseinandersetzen. Die Nachrichten entstammen Meldungen der slowakischen Presseagentur TASR.
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1: Die Slowakei gehört zu den Ländern mit einem hohen Anteil an emissionsfreier Kernstromerzeugung, was wesentlich zur Stabilität des heimischen Stromnetzes und zur Energiesicherheit des Landes beiträgt. Die slowakischen Haushalte würden laut dem slowakischen Wirtschaftsministerium den Anstieg der Strompreise nicht spüren, der sich auf den Großhandelsmärkten im Zusammenhang mit der Produktionsbegrenzung einiger Kernkraftwerke in der Region abbildet. Dies sei nur einer von mehreren Faktoren, die den Strompreis beeinflussen. Das Ressort erinnerte daran, dass die Preise der Haushalte reguliert sind und daher kurzfristige Preisbewegungen auf den Großhandelsmärkten nicht auf die Rechnungen der Endverbraucher durchschlagen. Zudem leistet der Staat seit Anfang dieses Jahres gezielte Energiehilfen für Haushalte, die mit höheren Energiekosten nur schwer zurechtkommen würden. Auch auf diese Weise werde sichergestellt, dass mögliche Preisschwankungen möglichst geringe Auswirkungen auf die schwächsten Bevölkerungsgruppen haben. Ähnlich verhalte es sich laut Ministerium auch mit den Unternehmen. Viele Betriebe kaufen Strom über langfristige Verträge ein, die sie vor kurzfristigen Preisschwankungen schützen. Obwohl einige Verbraucher Strom zu aktuellen Marktpreisen kaufen, handelt es sich auch bei ihnen um ein normales Marktrisiko, das von mehreren Faktoren beeinflusst wird, nicht nur von der vorübergehenden Einschränkung der Produktion in einem oder mehreren Kraftwerken. Sollten extreme Hitze und die damit verbundenen Beschränkungen der Stromproduktion in mehreren Ländern gleichzeitig über einen längeren Zeitraum anhalten, könnten sie Druck auf höhere Großhandelspreise für Strom ausüben. Ihre tatsächlichen Auswirkungen hängen jedoch immer von der Gesamtsituation auf dem europäischen Markt und von der Entwicklung weiterer Einflussfaktoren auf den Strompreis ab, so das Wirtschaftsministerium. Nach neuesten Daten produziert das Kernkraftwerk Pax im benachbarten Ungarn aktuell nur 230 Megawatt statt der Nennleistung von 2000 Megawatt. Die außergewöhnliche Situation wird durch die extrem hohen Temperaturen und einen Rekordtiefstand der Donau verursacht. Auch das rumänische Kernkraftwerk Cerna Voda hat Probleme durch den Mangel an Kühlwasser. Extreme Hitze und Dürre wirken sich auch in anderen europäischen Ländern auf die Stromproduktion aus. Beispielsweise wurden in Frankreich 3 Reaktoren wegen hoher Temperaturen abgeschaltet. Nach Angaben des Betreibers Slovenske Elektrárne laufen die slowakischen Kernkraftwerke weiterhin ohne Einschränkungen. Laut dem Wirtschaftsjournalisten Oliver Brunowski komme die Slowakei dank der Kühltürme bei Jaslovce, Bohunice und Mochovce gut zurecht, doch der slowakische Energiesektor sei von dieser Krise nicht gänzlich ausgenommen. Die Schaffung eines idealen Energiemixes, der nicht nur Wetterschwankungen, sondern auch verschiedenen strategischen Manövern der Energiemächte zuverlässig standhält, stelle eine große Herausforderung dar.

0: Hallöten und ahoi, liebe Hörerinnen und Hörer. Willkommen beim deutschsprachigen Magazin von Radio Slowakei International. Schön, dass Sie wieder auf unserer Welle sind. Heute widmen wir uns in unserer literarischen Sommerserie dem Erzählband Alles in Ordnung, Liebe überall von Michal Talo. Nun wollen wir auch schon loslegen. Abdulgani Arruda Mischpult und Jürgen Rendler Mikro heißen Ihre heutigen Begleiter. Wir wünschen angenehmes Zuhören.
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0: Michal Talos Kurzgeschichten erzählen von Erschöpfung und Überforderung im heutigen Leben und von dem, was bleibt, wenn Sprache und Welt an ihre Grenzen kommen. Unter dem Titel »Alles in Ordnung, Liebe überall« wurden sie von Mirko Kretsch in ein fesselnd rhythmisiertes Deutsch übersetzt. Hören Sie nun Auszüge aus der Kurzgeschichte »Knochen«, die sich in der entlegenen Mittelgebirgslandschaft der Kopanice nahe der tschechischen Grenze zuträgt, gelesen von Patricia Balajova. Dazwischen kommt der Autor Michal Talo selbst zu Wort, in Ausschnitten aus einem Gespräch, in dem es um seine schriftstellerische Arbeit, die Kunst des Übersetzens und die aktuelle Situation für die Kulturschaffenden in der Slowakei geht. Musikalisch umrahmt wird das Ganze von Songs aus dem Album Decision Paralyzes von Eva Sajanova und Dominik Suchy.

Sie ist hergekommen, um einen Film über ihre Großmutter zu drehen. Sie ist eine bekannte Dokumentarfilmerin aus der Stadt. Jetzt geht sie von Haus zu Haus und sucht jemanden, der sich an ihre Großmutter erinnern kann. An jeder Tür nennt sie den Namen erneut, den sie sich ausgedacht hat, denn ihre Großmutter hat ihr ganzes Leben in der Stadt verbracht und nie einen Fuß aus ihr rausgesetzt. Und sie ist garantiert nie hier gewesen. Den Film würde sie dann in einer Galerie ausstellen und ihn im Internet veröffentlichen, sagt sie. Im Fernsehen nicht, antwortet sie. Das habe heute keinen großen Sinn mehr. Es macht nichts, dass sie sie nicht kannten, dass sie nie von ihr gehört haben. Erzählen Sie mir etwas über sich, sagt sie, lächelt, und der Mann kommt ins Reden. Seine Familie lebe hier in der Streusiedlung schon seit jeher. Er selbst habe im Armaturenwerk gearbeitet, aber das sei geschlossen worden, und dann habe er nichts mehr zu tun gehabt. Und so habe er allen Kindern eingeredet, dass auf dem Grundstück hinter ihren Häusern ein Dinosaurier-Skelett vergraben sei. Und so hätten die Kinder tagelang gegraben, manche wochenlang. Und manchmal hätten sie auch das ausgegraben, was nie jemand hätte ausgraben sollen. Und er habe sie beobachtet und wieder etwas gehabt, um seine Zeit auszufüllen. Falls hier irgendwelche Kinder sind, kann ich ihnen etwas beibringen, sagt sie, einen Workshop organisieren. Aber hier gibt es schon lange keine Kinder mehr, antwortet der Mann mit den Skeletten.

0: Zahmlené prostredie mojich poviedok asi odráža zvláštnu neuchopiteľnosť a predovšetkým nepochopiteľnosť.
1: Die diffuse Atmosphäre meiner Erzählungen spiegelt wohl eine seltsame Unfassbarkeit und vor allem die Unverständlichkeit der Realität wider, in der wir, wie ich finde, seit geraumer Zeit, mindestens seit einigen Jahren, leben. Ich pflege aber zu sagen, dass die Dinge in meinen Erzählungen, so seltsam oder unverständlich sie auch sein mögen, nicht weniger realistisch, rätselhaft oder unerklärlich sind als das, was wir täglich in den Nachrichten lesen und was um uns herum geschieht. Deshalb habe ich das Gefühl, dass auch diese seltsame Verschwommenheit meiner Texte die Welt widerspiegelt, die wir alle tatsächlich erleben. Sie spiegelt eine Welt wider, in der wir die Dinge immer weniger verstehen, aber dennoch weiterleben müssen, arbeiten gehen, unseren Alltag bewältigen, aufräumen, einkaufen gehen und so weiter.
2: Aber der Name ihrer Großmutter sagt mir nichts, junge Frau, entschuldigt sie sich. Aber versuchen Sie's mal bei jemand anderem. Viele von uns sind nicht mehr hier, entschuldigt sie sich. Mehr leere Scheunen als volle Häuser, entschuldigt sie sich. Sie sei Lehrerin gewesen, aber die Kinder seien eins nach dem anderen verschwunden und sie haben niemanden mehr zum Unterrichten gehabt, entschuldigt sie sich. Seitdem warte sie einfach nur noch, beendet sie ihre Ausführungen und schaut auf die kleinen Anhöhen hinterm Horizont, als müsse jeden Moment etwas hinter ihnen hervorkommen. Und der andere, den zurückzuweisen sie sich nicht hatte erlauben können, habe im Laden gearbeitet und täglich 2 Brote und 2 Flaschen Milch und 2 Pakete Reis und 2 Kilogramm Mehl und 2 Säcke Kartoffeln verkauft. Falls er Glück hatte und er habe gehofft, auch Wein zu verkaufen und Bier und Sliwowitz und Wodka und Borowitschka und Cognac. Aber die Leute hätten hier immer selbst gebrannt. Pflaumen seien überall in der Gegend gewachsen. Man sei überall darüber gestolpert. Und falls welche keine Lust gehabt hätten zu brennen, hätten sie was vom Nachbarn bekommen. Und falls der Nachbar nicht gewollt hätte, wären sie ins Wirtshaus gegangen und manchmal den ganzen Tag nicht wieder aufgestanden. Und dann habe der andere kein einziges Brot verkauft und keine einzige Flasche Milch. Und ab und zu habe er ein bisschen Reis verkauft und ein bisschen Mehl. Und dann habe er alleine zwischen leeren Regalen gestanden und sei sich nicht sicher gewesen, was genau passiert war. Und dann habe er den Laden zugemacht. Und an seiner Stelle habe die Orangenbeeren gegessen hat, ein größeres Wirtshaus eröffnet. Aber auch das sei nicht mehr in Betrieb. Sie ist von uns die Älteste. Vermutlich wird sie sich an ihre Großmutter erinnern. Doch wenn Sie mit ihr reden wollen, junge Frau, müssen Sie den Weg runter, die 2. Abzweigung nach rechts, an der 600-jährigen Linde vorbei. Dahinter sehen Sie ein verlassenes Haus. Ein Stück weiter noch eins. Das ist das, wo Sie

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1: Das Buch Alles in Ordnung, Liebe überall konnte ich zu einem großen Teil dank eines Stipendiums des Kunstförderungsfonds schreiben. Wie kein Geheimnis ist, hat sich die politische Lage in der Slowakei in den wenigen Jahren seit der Veröffentlichung des Buchs so stark verändert, dass es für mich heute praktisch sinnlos wäre, mich überhaupt noch um ein solches Stipendium zu bewerben, da ich es unter der aktuellen politischen Führung des Fonds schlichtweg nicht erhalten würde. Literatur zu schreiben mag vielleicht wie ein bloßes Vergnügen erscheinen, etwas, das man so nebenbei macht. Aber Prosa und insbesondere Bücher zu schreiben ist echte Arbeit, die Zeit und Energie erfordert. Und wenn man nebenher noch unzählige andere Dinge erledigen muss, um seinen Lebensunterhalt zu verdienen, dann fehlt natürlich die Zeit und die Energie dafür. Dank meines Stipendiums und des damit verbundenen, fast ganzjährigen, stabilen Einkommens konnte ich es mir erlauben, andere Arbeitsangebote abzulehnen und mich weniger intensiv mit anderen Projekten zu beschäftigen, um mich voll und ganz aufs Schreiben konzentrieren zu können. Gerade jetzt, wo ich am Manuskript eines neuen Buches arbeite, merke ich umso mehr, dass mir dieser scheinbare Luxus, der in jedem entwickelten Land selbstverständlich sein sollte, also eine transparente staatliche Kulturförderung, sehr fehlt. Und das ist auch verständlich. Das Schreiben fällt mir dadurch umso schwerer, da ich mich ihm buchstäblich nachts und in meiner freien Zeit widme.
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Über die Streusiedlung schiebt sich der Abend. Die Luft kühlt aus und das Licht verwelkt. Und das erleichtert ihr alles. In einigen bewohnten Häusern gehen Lampen und Glühbirnen und Fernsehbildschirme an. Und sie sucht sich eins von denen aus, wo sie es noch nicht probiert hat. Und das ist ein schäbiges, zweistöckiges Haus. Nichts, was sie interessieren würde. Doch die paar Stunden muss sie irgendwie totschlagen. Und so versucht sie, am Tor zu läuten. Und nichts passiert und niemand reagiert. Und dann bemerkt sie eine ausgeblichene Nachricht in einer Prospekthülle auf dem Boden unter der Klingel. Offenbar hatte sie direkt darunter gehangen und war abgefallen. Der Wind hat sie bis jetzt nicht weggeweht, weil sie mit einem Stein beschwert ist. Vermutlich zufällig. Oder jemand hat den Stein darauf gelegt, weil es ihm unnötig vorgekommen war, die Nachricht aufzuheben und sie wieder an der ursprünglichen Stelle festzukleben. Und sie ließ sie sich durch und erfährt, die Klingel funktioniere nicht und das Tor sei offen und kräftig klopfen bitte. Und so öffnet sie das knarrende Gartentor und geht zur Haustür und klopft kräftig.

0: vyčerpanie a preťaženie a akési vyhorenie je mám.
1: Erschöpfung, Überlastung und eine Art Burnout sind, wie ich meine, ein Gefühlsmix, den wir momentan im Kulturbereich fast überall in der Slowakei erleben. Zudem fühle ich mich als queere Person von der aktuellen politischen Repräsentation in diesem Land nicht willkommen. Sie würde mich lieber irgendwohin abschieben, damit ich nicht gesehen und gehört werde. Es ist schwierig und ich überlege mir immer noch sehr ernsthaft, wie es weitergeht. Soll, wie ich in diesem Land weiterleben kann. Ich plane, dieses Jahr ins Ausland zu ziehen, möchte aber die Verbindungen zur hiesigen Kulturszene nicht komplett abbrechen. Allerdings weiß ich nicht, in welcher Form diese Kulturszene überhaupt überleben wird.

Und nach einiger Zeit öffnet ihr eine kleine Greisin mit violett gefärbtem Haar und sagt, guten Abend. Und sie antwortet, guten Abend. Und sagt ihr, dass sie Filmemacherin sei und ihre Großmutter hier irgendwo gelebt habe. Und nun suche sie jemanden, der sich an sie erinnern könne. Und sie wiederholt den ausgedachten Namen. Und die violette Greisin fischt eine Weile in den Namen in ihrem Gedächtnis. Dann blinzelt sie sie an und vergleicht die Gesichtszüge vor sich mit ähnlichen Gesichtern in ihrem Gedächtnis. Und schließlich gibt sie es auf und verkündet ihr, dass sie sich nicht erinnern könne. Es tue ihr leid, das macht nichts, sagt sie zu ihr. Erzählen Sie mir wenigstens etwas von sich selbst, wo Sie gearbeitet haben. Wie sie gelebt haben, sagt sie und hofft, dass die Greisin sie hineinbitten würde. Und die Greisin zögert nicht und tut es und fragt sie noch auf dem Weg ins Wohnzimmer, ob sie einen Kaffee wolle und fragt, ob sie einen Tee wolle und fragt, ob sie einen Slivovitz wolle und fragt, ob sie einen Kuchen backen solle. Besuch habe sie nicht oft, entschuldigt sie sich. Und sie antwortet, dass sie nichts brauche und wenn überhaupt, dann einen Kaffee. Und die violette Greisin platziert sie im Wohnzimmer und läuft in die Küche, um instant Kaffee zu machen. Und sie schafft es in der Zwischenzeit, den Blick durchs Wohnzimmer streifen zu lassen und abzuschätzen, ob sich darin etwas Interessantes oder Wertvolles entdecken ließe. Und sie überlegt, ob sie sich trauen würde, Schränke und Schubladen zu öffnen. Aber das hebt sie sich für später auf. Und die Greisin ist tatsächlich rasch mit dem Kaffee zurück und stellt ihn vor ihr ab, samt Milch und Zucker in einer verzierten Porzellanzuckerdose.

0: Spolupráca s Mirkom Krečom prebehala výborne.
1: Die Zusammenarbeit mit Mirko Kretsch verlief hervorragend. Die deutsche Übersetzung des Buches war im Grunde seine Initiative. Er hat das Buch gefunden, war begeistert davon und hat den Verlag in Berlin von der Veröffentlichung überzeugt. Die Zusammenarbeit mit ihm war wirklich hervorragend, denn ich halte ihn für einen absoluten Profi. Ich hatte zwar schon mit mehreren Übersetzern in verschiedene Sprachen zusammengearbeitet, aber keiner hat mir so viele Fragen gestellt und ist so tief in die Materie eingestiegen wie Mirko Kretsch. Umso größer ist daher mein Vertrauen, dass die Übersetzung präzise und qualitativ hochwertig ist.
0: Genauso präzise und qualitativ. Akýkoľvek preklad textu, špeciálne pri umeleckej literatúre, je nevyhnutne vytváraním novej verzie.
1: Jede Übersetzung, insbesondere von Belletristik, ist zwangsläufig die Schaffung einer neuen Version, da eine wörtliche Übersetzung nicht möglich ist. Schon aufgrund der Eigenheiten der einzelnen Sprachen geht dabei selbstverständlich immer etwas verloren und etwas anderes kommt hinzu. Vergleicht man die slowakische und die deutsche Version des Buchs, fällt als erstes auf, dass die deutsche Übersetzung etwa 60 Seiten länger ist als das slowakische Original. Das liegt natürlich vor allem an den Eigenschaften der deutschen und der slowakischen Sprache. Im Deutschen benötigt man einfach mehr oder längere Wörter, um gewisse Dinge auszudrücken. Ich habe das Gefühl, dass sich der Rhythmus allein dadurch ganz natürlich verändert. Das ist keine Wertung, weder gut noch schlecht, sondern etwas, dessen wir uns bewusst sein sollten. Übersetzen ist schließlich eine menschliche Tätigkeit und ich bin fest davon überzeugt, dass es auch eine von Menschen vollbrachte Tätigkeit bleiben wird. Dabei kommt es zwangsläufig zu Abweichungen und es können natürlich auch Fehler passieren, schlicht weil wir Menschen sind. So können auch Abweichungen im Ton, in der Atmosphäre und in der Sprache entstehen und das ist völlig natürlich. Ich finde es immer wieder interessant, dem nachzugehen.
0: To skúmať.
2: Všetko sa raz skončí. Všetko sa raz skončí.
3: Ein Mann hat in der Kreisstadt in der Fabrik gearbeitet. Mein guter, seliger Mann. Ich war zu Hause, aber ich habe gearbeitet, sagt sie und lächelt scheu und senkt den Blick. Und ich habe auch mein ganzes Leben lang gedacht, dass ich nicht arbeite, wo ich doch zu Hause bin, fügt sie hinzu. Aber mein Sohn, wissen Sie, der hat studiert, sagt sie stolz. Und als er das letzte Mal hier war, da hat er sich bemüht, mein Selbstvertrauen zu stärken und Tatsache, das Haus räumt sich nicht von alleine auf und das Unkraut jätet sich nicht von alleine. Und das Gemüse pflanzt sich nicht von alleine. Und das Abendessen kocht sich nicht von alleine. Und die Kinder erziehen sich nicht von alleine. Und mein Sohn, als er das letzte Mal hier war, da hat er mir erzählt, wie er in der Stadt bei einer Buchvorstellung war. Und auch das Buch hat davon gehandelt. Und er hat mir auch daraus vorgelesen. Und ich habe mir das auch aufgeschrieben, damit ich's nicht vergesse. Denn ich vergesse inzwischen viel. Warten Sie mal. Und die violette Greisin öffnet das Schubfach unterm Fernseher und das ist voll mit Zetteln. Und eine Weile wühlt sie darin herum und zieht dann ein sorgfältig gefaltetes Blatt heraus und setzt sich wieder hin und faltet es vorsichtig auf. Und auf dem Blatt stehen einige handgeschriebene Wörter und die violette Greisin liest sie ihr vor. Und die Wohnung mit leerem Fußboden bewahren und die Wohnung als Ganzes bewahren, vorm Abkippen ins Unumkehrbare, die Welt in ihren Grenzen bewahren, sagt sie und lächelt scheu, als hätte sie selber Angst, ihren eigenen Worten zu glauben.
4: So, das war es auch schon wieder von uns aus der Rundfunkpyramide in Bratislava. Für heute verabschieden sich Abdul Ghani Arud an den Reglern und Jürgen Rendler Miko. Danke fürs Reinhören und bis zum nächsten Mal. Machen Sie es gut, majte sa dobre.
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1: Guten Tag, heute im Nachrichtenstudio Kai Zeisberg.
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1: Inanspruchnahme von EU-Fonds stieg im Juli auf 2,6 Milliarden. Europol geht gegen Schleusernetzwerke vor. Futtermittelknappheit nicht nur in der Slowakei. Bis Ende Juli dieses Jahres hatte die Slowakische Republik

0: Bundesrepublik 2,614 Milliarden Euro an EU-Mitteln in Anspruch genommen. Dies entspricht 20,43% der im laufenden Programmplanungszeitraum verfügbaren Mittel. Gegenüber dem Vormonat stieg die Inanspruchnahme um 1,29 Prozentpunkte. Dies teilte das Finanzministerium am Donnerstag mit. Im Programmplanungszeitraum 2021 bis 2027 wurden der Slowakischen Republik insgesamt 12,79 Milliarden Euro an EU-Mitteln zugewiesen. Die Slowakei verwendet diese Mittel über das Hauptprogramm Slowakei mit der höchsten Zuweisung von 12,59 Milliarden Euro sowie über vier kleinere Programme, darunter auch grenzübergreifend im Rahmen von Interreg-Projekten. Die europäische Polizeibehörde Europol hat einen schweren Schlag gegen zwei internationale Schleusernetzwerke verkündet, die den illegalen Transport von Menschen aus Libyen über die italienische Insel Lampedusa und die Westbalkanroute nach Deutschland und in andere westeuropäische Länder organisierten. In einer koordinierten Operation wurden drei hochrangige Mitglieder der Netzwerke in Deutschland und Serbien festgenommen, wie das Portal Euronews berichtete. Laut Europol sollten beide Netzwerke den Transport von mehr als 900 illegalen Migranten gewährleisten, die während der Überfahrt lebensbedrohlichen Bedingungen ausgesetzt waren. Nach ihrer Einreise in die Europäische Union wurden diese in Pkw, Lieferwagen und Lkw über Österreich, Tschechien, Polen oder die Slowakei in die Zielländer transportiert. Die Futtermittelknappheit bereitet nicht nur der Slowakei, sondern auch mehreren EU-Ländern Sorgen. Deshalb sei es schwierig, Futter durch Ankäufe etwa aus Österreich oder Tschechien zu beschaffen. Dies erklärte der slowakische Landwirtschaftsminister Richard Takac am Donnerstag. Demnach müssten sich die Ressortchefs auf europäischer Ebene intensiv damit auseinandersetzen. Die Nachrichten entstammen Meldungen der slowakischen Presseagentur TASR.
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0: Die Slowakei gehört zu den Ländern mit einem hohen Anteil an emissionsfreier Kernstromerzeugung, was wesentlich zur Stabilität des heimischen Stromnetzes und zur Energiesicherheit des Landes beiträgt. Die slowakischen Haushalte würden laut dem slowakischen Wirtschaftsministerium den Anstieg der Strompreise nicht spüren, der sich auf den Großhandelsmärkten im Zusammenhang mit der Produktionsbegrenzung einiger Kernkraftwerke in der Region abbildet. Dies sei nur einer von mehreren Faktoren, die den Strompreis beeinflussen. Das Ressort erinnerte daran, dass die Preise der Haushalte reguliert sind und daher kurzfristige Preisbewegungen auf den Großhandelsmärkten nicht auf die Rechnungen der Endverbraucher durchschlagen. Zudem leistet der Staat seit Anfang dieses Jahres gezielte Energiehilfen für Haushalte, die mit höheren Energiekosten nur schwer zurechtkommen würden. Auch auf diese Weise werde sichergestellt, dass mögliche Preisschwankungen möglichst geringe Auswirkungen auf die schwächsten Bevölkerungsgruppen haben. Ähnlich verhalte es sich laut Ministerium auch mit den Unternehmen. Viele Betriebe kaufen Strom über langfristige Verträge ein, die sie vor kurzfristigen Preisschwankungen schützen. Obwohl einige Verbraucher Strom zu aktuellen Marktpreisen kaufen, handelt es sich auch bei ihnen um ein normales Marktrisiko, das von mehreren Faktoren beeinflusst wird, nicht nur von der vorübergehenden Einschränkung der Produktion in einem oder mehreren Kraftwerken. Sollten extreme Hitze und die damit verbundenen Beschränkungen der Stromproduktion in mehreren Ländern gleichzeitig über einen längeren Zeitraum anhalten, könnten sie Druck auf höhere Großhandelspreise für Strom ausüben. Ihre tatsächlichen Auswirkungen hängen jedoch immer von der Gesamtsituation auf dem europäischen Markt und von der Entwicklung weiterer Einflussfaktoren auf den Strompreis ab, so das Wirtschaftsministerium. Nach neuesten Daten produziert das Kernkraftwerk Pax im benachbarten Ungarn aktuell nur 230 Megawatt statt der Nennleistung von 2000 Megawatt. Die außergewöhnliche Situation wird durch die extrem hohen Temperaturen und einen Rekordtiefstand der Donau verursacht. Auch das rumänische Kernkraftwerk Cernavoda hat Probleme durch den Mangel an Kühlwasser. Extreme Hitze und Dürre wirken sich auch in anderen europäischen Ländern auf die Stromproduktion aus. Beispielsweise wurden in Frankreich drei Reaktoren wegen hoher Temperaturen abgeschaltet. Nach Angaben des Betreibers Slovenske Elektrárne laufen die slowakischen Kernkraftwerke weiterhin ohne Einschränkungen. Laut dem Wirtschaftsjournalisten Oliver Brunowski komme die Slowakei dank der Kühltürme bei Jaslovce, Bohunice und Mochovce gut zurecht. Doch der slowakische Energiesektor sei von dieser Krise nicht gänzlich ausgenommen. Die Schaffung eines idealen Energiemixes, der nicht nur Wetterschwankungen, sondern auch verschiedenen strategischen Manövern der Energiemächte zuverlässig standhält, stelle eine große Herausforderung dar.

0: Guten und ahoi, liebe Hörerinnen und Hörer. Willkommen beim deutschsprachigen Magazin von Radio Slowakei International. Schön, dass Sie wieder auf unserer Welle sind. Heute widmen wir uns in unserer literarischen Sommerserie dem Erzählband Alles in Ordnung, Liebe überall von Michal Tallo. Nun wollen wir auch schon loslegen. Abdul Ghani Arud am Mischpult und Jürgen Rendler Mikro heißen Ihre heutigen Begleiter. Wir wünschen angenehmes Zuhören.
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0: Michal Tallos Kurzgeschichten erzählen von Erschöpfung und Überforderung im heutigen Leben und von dem, was bleibt, wenn Sprache und Welt an ihre Grenzen kommen. Unter dem Titel »Alles in Ordnung, Liebe überall« wurden sie von Mirko Kretsch in ein fesselnd rhythmisiertes Deutsch übersetzt. Hören Sie nun Auszüge aus der Kurzgeschichte »Knochen«, die sich in der entlegenen Mittelgebirgslandschaft der Kopanice nahe der tschechischen Grenze zuträgt, gelesen von Patricia Balajova. Dazwischen kommt der Autor Michal Tallo selbst zu Wort, in Ausschnitten aus einem Gespräch, in dem es um seine schriftstellerische Arbeit, die Kunst des Übersetzens und die aktuelle Situation für die Kulturschaffenden in der Slowakei geht. Musikalisch umrahmt wird das Ganze von Songs aus dem Album Decision Paralyzes von Eva Sajanova und Dominik Suchy.

Sie ist hergekommen, um einen Film über ihre Großmutter zu drehen. Sie ist eine bekannte Dokumentarfilmerin aus der Stadt. Jetzt geht sie von Haus zu Haus und sucht jemanden, der sich an ihre Großmutter erinnern kann. An jeder Tür nennt sie den Namen erneut, den sie sich ausgedacht hat, denn ihre Großmutter hat ihr ganzes Leben in der Stadt verbracht und nie einen Fuß aus ihr rausgesetzt. Und sie ist garantiert nie hier gewesen. Den Film würde sie dann in einer Galerie ausstellen und ihn im Internet veröffentlichen, sagt sie. Im Fernsehen nicht, antwortet sie. Das habe heute keinen großen Sinn mehr. Es macht nichts. Dass sie sie nicht kannten, dass sie nie von ihr gehört haben. Erzählen Sie mir etwas über sich, sagt sie, lächelt. Und der Mann kommt ins Reden. Seine Familie lebe hier in der Streusiedlung schon seit jeher. Er selbst habe im Armaturenwerk gearbeitet, aber das sei geschlossen worden. Und dann habe er nichts mehr zu tun gehabt. Und so habe er allen Kindern eingeredet, dass auf dem Grundstück hinter ihren Häusern ein Dinosaurier-Skelett vergraben sei. Und so hätten die Kinder tagelang gegraben, manche wochenlang. Und manchmal hätten sie auch das ausgegraben, was nie jemand hätte ausgraben sollen. Und er habe sie beobachtet und wieder etwas gehabt, um seine Zeit auszufüllen. Falls hier irgendwelche Kinder sind, kann ich ihnen etwas beibringen, sagt sie, einen Workshop organisieren. Aber hier gibt es schon lange keine Kinder mehr, antwortet der Mann mit den Skeletten.

0: Zahmlené prostredie mojich poviedok asi odráža zvláštnu neuchopiteľnosť a predovšetkým nepochopiteľnosť.
1: Die diffuse Atmosphäre meiner Erzählungen spiegelt wohl eine seltsame Unfassbarkeit und vor allem die Unverständlichkeit der Realität wider, in der wir, wie ich finde, seit geraumer Zeit, mindestens seit einigen Jahren, leben. Ich pflege aber zu sagen, dass die Dinge in meinen Erzählungen, so seltsam oder unverständlich sie auch sein mögen, nicht weniger realistisch, rätselhaft oder unerklärlich sind als das, was wir täglich in den Nachrichten lesen und was um uns herum geschieht. Deshalb habe ich das Gefühl, dass auch diese seltsame Verschwommenheit meiner Texte die Welt widerspiegelt, die wir alle tatsächlich erleben. Sie spiegelt eine Welt wider, in der wir die Dinge immer weniger verstehen, aber dennoch weiterleben müssen, arbeiten gehen, unseren Alltag bewältigen, aufräumen, einkaufen gehen und so weiter.
2: Aber der Name Ihrer Großmutter sagt mir nichts, junge Frau, entschuldigt sie sich. Aber versuchen Sie's mal bei jemand anderem. Viele von uns sind nicht mehr hier, entschuldigt sie sich. Mehr leere Scheunen als volle Häuser, entschuldigt sie sich. Sie sei Lehrerin gewesen, aber die Kinder seien eins nach dem anderen verschwunden und sie haben niemanden mehr zum Unterrichten gehabt, entschuldigt sie sich. Seitdem warte sie einfach nur noch, beendet sie ihre Ausführungen und schaut auf die kleinen Anhöhen hinterm Horizont, als müsse jeden Moment etwas hinter ihnen hervorkommen. Und der andere, den zurückzuweisen sie sich nicht hatte erlauben können, habe im Laden gearbeitet und täglich 2 Brote und 2 Flaschen Milch und 2 Pakete Reis und 2 Kilogramm Mehl und 2 Säcke Kartoffeln verkauft, falls er Glück hatte, und er habe gehofft, auch Wein zu verkaufen und Bier und Sliwowitz und Wodka und Borowitschka und Cognac. Aber die Leute hätten hier immer selbst gebrannt. Pflaumen seien überall in der Gegend gewachsen. Man sei überall darüber gestolpert. Und falls welche keine Lust gehabt hätten zu brennen, hätten sie was vom Nachbarn bekommen. Und falls der Nachbar nicht gewollt hätte, wären sie ins Wirtshaus gegangen und manchmal den ganzen Tag nicht wieder aufgestanden. Und dann habe der andere kein einziges Brot verkauft und keine einzige Flasche Milch. Und ab und zu habe er ein bisschen Reis verkauft und ein bisschen Mehl. Und dann habe er alleine zwischen leeren Regalen gestanden und sei sich nicht sicher gewesen, was genau passiert war. Und dann habe er den Laden zugemacht. Und an seiner Stelle habe die Orangenbeeren gegessen hat, ein größeres Wirtshaus eröffnet. Aber auch das sei nicht mehr in Betrieb. Sie ist von uns die Älteste. Vermutlich wird sie sich an ihre Großmutter erinnern. Doch wenn Sie mit ihr reden wollen, junge Frau, müssen Sie den Weg runter, die 2. Abzweigung nach rechts, an der 600-jährigen Linde vorbei, dahinter sehen Sie ein verlassenes Haus. Ein Stück weiter noch eins. Das ist das, wo Sie

0: knihu Všetko je v poriadku, všade láska som do veľkej miery mohol napísať aj vďaka tomu, že som na ňu dostal štipendium od
1: Das Buch Alles in Ordnung, Liebe überall konnte ich zu einem großen Teil dank eines Stipendiums des Kunstförderungsfonds schreiben. Wie kein Geheimnis ist, hat sich die politische Lage in der Slowakei in den wenigen Jahren seit der Veröffentlichung des Buchs so stark verändert, dass es für mich heute praktisch sinnlos wäre, mich überhaupt noch um ein solches Stipendium zu bewerben, da ich es unter der aktuellen politischen Führung des Fonds schlichtweg nicht erhalten würde. Literatur zu schreiben mag vielleicht wie ein bloßes Vergnügen erscheinen, etwas, das man so nebenbei macht. Aber Prosa und insbesondere Bücher zu schreiben ist echte Arbeit, die Zeit und Energie erfordert. Und wenn man nebenher noch unzählige andere Dinge erledigen muss, um seinen Lebensunterhalt zu verdienen, dann fehlt natürlich die Zeit und die Energie dafür. Dank meines Stipendiums und des damit verbundenen, fast ganzjährigen, stabilen Einkommens konnte ich es mir erlauben, andere Arbeitsangebote abzulehnen und mich weniger intensiv mit anderen Projekten zu beschäftigen, um mich voll und ganz aufs Schreiben konzentrieren zu können. Gerade jetzt, wo ich am Manuskript eines neuen Buches arbeite, merke ich umso mehr, dass mir dieser scheinbare Luxus, der in jedem entwickelten Land selbstverständlich sein sollte, also eine transparente staatliche Kulturförderung, sehr fehlt. Und das ist auch verständlich. Das Schreiben fällt mir dadurch umso schwerer, da ich mich ihm buchstäblich nachts und in meiner freien Zeit widme.
0: Ťažšie, keďže sa mu naozaj venujem doslova po nociach a vo voľných chvíľach.

Über die Streusiedlung schiebt sich der Abend. Die Luft kühlt aus und das Licht verwelkt. Und das erleichtert ihr alles. In einigen bewohnten Häusern gehen Lampen und Glühbirnen und Fernsehbildschirme an. Und sie sucht sich eins von denen aus, wo sie es noch nicht probiert hat. Und das ist ein schäbiges, zweistöckiges Haus. Nichts, was sie interessieren würde. Doch die paar Stunden muss sie irgendwie totschlagen. Und so versucht sie, am Tor zu läuten. Und nichts passiert und niemand reagiert. Und dann bemerkt sie eine ausgeblichene Nachricht in einer Prospekthülle auf dem Boden unter der Klingel. Offenbar hatte sie direkt darunter gehangen und war abgefallen. Der Wind hat sie bis jetzt nicht weggeweht, weil sie mit einem Stein beschwert ist. Vermutlich zufällig. Oder jemand hat den Stein darauf gelegt, weil es ihm unnötig vorgekommen war, die Nachricht aufzuheben und sie wieder an der ursprünglichen Stelle festzukleben. Und sie ließ sie sich durch und erfährt, die Klingel funktioniere nicht und das Tor sei offen und kräftig klopfen bitte. Und so öffnet sie das knarrende Gartentor und geht zur Haustür und klopft kräftig.

0: Vyčerpanie a preťaženie a jakési vyhorenie je mám...
1: Erschöpfung, Überlastung und eine Art Burnout sind, wie ich meine, ein Gefühlsmix, den wir momentan im Kulturbereich fast überall in der Slowakei erleben. Zudem fühle ich mich als queere Person von der aktuellen politischen Repräsentation in diesem Land nicht willkommen. Sie würde mich lieber irgendwohin abschieben, damit ich nicht gesehen und gehört werde. Es ist schwierig und ich überlege mir immer noch sehr ernsthaft, wie es weitergehen soll, wie ich in diesem Land weiterleben kann. Ich plane, dieses Jahr ins Ausland zu ziehen, möchte aber die Verbindungen zur hiesigen Kulturszene nicht komplett abbrechen. Allerdings weiß ich nicht, in welcher Form diese Kulturszene überhaupt überleben wird.
0: Ich weiß nicht, in welcher Form diese Kulturszene überhaupt prežije.
2: Und nach einiger Zeit öffnet ihr eine kleine Greisin mit violett gefärbtem Haar und sagt, guten Abend. Und sie antwortet, guten Abend. Und sagt ihr, dass sie Filmemacherin sei und ihre Großmutter hier irgendwo gelebt habe. Und nun suche sie jemanden, der sich an sie erinnern könne. Und sie wiederholt den ausgedachten Namen und die violette Greisin fischt eine Weile in den Namen in ihrem Gedächtnis. Dann blinzelt sie sie an und vergleicht die Gesichtszüge vor sich mit ähnlichen Gesichtern in ihrem Gedächtnis. Und schließlich gibt sie es auf und verkündet ihr, dass sie sich nicht erinnern könne. Es tue ihr leid. Das macht nichts, sagt sie zu ihr. Erzählen Sie mir wenigstens etwas von sich selbst. Wo Sie gearbeitet haben, wie Sie gelebt haben, sagt sie und hofft, dass die Greisin sie hineinbitten würde. Und die Greisin zögert nicht und tut es und fragt sie noch auf dem Weg ins Wohnzimmer, ob sie einen Kaffee wolle und fragt, ob sie einen Tee wolle und fragt, ob sie einen Slivovitz wolle und fragt, ob sie einen Kuchen backen solle. Besuch habe sie nicht oft, entschuldigt sie sich. Und sie antwortet, dass sie nichts brauche und wenn überhaupt, dann einen Kaffee. Und die violette Greisin platziert sie im Wohnzimmer und läuft in die Küche, um Instant-Kaffee zu machen. Und sie schafft es in der Zwischenzeit, den Blick durchs Wohnzimmer streifen zu lassen und abzuschätzen, ob sich darin etwas Interessantes oder Wertvolles entdecken ließe. Und sie überlegt, ob sie sich trauen würde, Schränke und Schubladen zu öffnen. Aber das hebt sie sich für später auf. Und die Greisin ist tatsächlich rasch mit dem Kaffee zurück und stellt ihn vor ihr ab, samt Milch und Zucker in einer verzierten Porzellanzuckerdose.

0: Spolupráca s Mirkom Krečom prebehala výborne.
1: Die Zusammenarbeit mit Mirko Kretsch verlief hervorragend. Die deutsche Übersetzung des Buches war im Grunde seine Initiative. Er hat das Buch gefunden, war begeistert davon und hat den Verlag in Berlin von der Veröffentlichung überzeugt. Die Zusammenarbeit mit ihm war wirklich hervorragend, denn ich halte ihn für einen absoluten Profi. Ich hatte zwar schon mit mehreren Übersetzern in verschiedene Sprachen zusammengearbeitet, aber keiner hat mir so viele Fragen gestellt und ist so tief in die Materie eingestiegen wie Mirko Kretsch. Umso größer ist daher mein Vertrauen, dass die Übersetzung präzise und qualitativ hochwertig ist.
0: Genauso präzise und qualitativ. Akýkoľvek preklad textu, špeciálne pri umeleckej literatúre, je nevyhnutne vytváraním novej verzie.
1: Jede Übersetzung, insbesondere von Belletristik, ist zwangsläufig die Schaffung einer neuen Version, da eine wörtliche Übersetzung nicht möglich ist. Schon aufgrund der Eigenheiten der einzelnen Sprachen geht dabei selbstverständlich immer etwas verloren und etwas anderes kommt hinzu. Vergleicht man die slowakische und die deutsche Version des Buchs, fällt als erstes auf, dass die deutsche Übersetzung etwa 60 Seiten länger ist als das slowakische Original. Das liegt natürlich vor allem an den Eigenschaften der deutschen und der slowakischen Sprache. Im Deutschen benötigt man einfach mehr oder längere Wörter, um gewisse Dinge auszudrücken. Ich habe das Gefühl, dass sich der Rhythmus allein dadurch ganz natürlich verändert. Das ist keine Wertung, weder gut noch schlecht, sondern etwas, dessen wir uns bewusst sein sollten. Übersetzen ist schließlich eine menschliche Tätigkeit und ich bin fest davon überzeugt, dass es auch eine von Menschen vollbrachte Tätigkeit bleiben wird. Dabei kommt es zwangsläufig zu Abweichungen und es können natürlich auch Fehler passieren, schlicht weil wir Menschen sind. So können auch Abweichungen im Ton, in der Atmosphäre und in der Sprache entstehen und das ist völlig natürlich. Ich finde es immer wieder interessant, dem nachzugehen.
0: To skúmať.
2: Všetko sa raz skončí. Všetko sa raz skončí.
3: Ein Mann hat in der Kreisstadt in der Fabrik gearbeitet. Mein guter, seliger Mann. Ich war zu Hause, aber ich habe gearbeitet, sagt sie und lächelt scheu und senkt den Blick. Und ich habe auch mein ganzes Leben lang gedacht, Und ich habe auch mein ganzes Leben lang gedacht, dass ich nicht arbeite, wo ich doch zu Hause bin, fügt sie hinzu. Aber mein Sohn, wissen Sie, der hat studiert, sagt sie stolz. Und als er das letzte Mal hier war, da hat er sich bemüht, mein Selbstvertrauen zu stärken und Tatsache, das Haus räumt sich nicht von alleine auf und das Unkraut jätet sich nicht von alleine. Und das Gemüse pflanzt sich nicht von alleine. Und das Abendessen kocht sich nicht von alleine. Und die Kinder erziehen sich nicht von alleine. Und mein Sohn, als er das letzte Mal hier war, da hat er mir erzählt, wie er in der Stadt bei einer Buchvorstellung war. Und auch das Buch hat davon gehandelt. Und er hat mir auch daraus vorgelesen. Und ich habe mir das auch aufgeschrieben, damit ich's nicht vergesse. Denn ich vergesse inzwischen viel. Warten Sie mal. Und die violette Greisin öffnet das Schubfach unterm Fernseher und das ist voll mit Zetteln. Und eine Weile wühlt sie darin herum und zieht dann ein sorgfältig gefaltetes Blatt heraus und setzt sich wieder hin und faltet es vorsichtig auf. Und auf dem Blatt stehen einige handgeschriebene Wörter und die violette Greisin liest sie ihr vor. Und die Wohnung mit leerem Fußboden bewahren und die Wohnung als Ganzes bewahren, vorm Abkippen ins Unumkehrbare, die Welt in ihren Grenzen bewahren, sagt sie und lächelt scheu, als hätte sie selber Angst, ihren eigenen Worten zu glauben.
4: So, das war es auch schon wieder von uns aus der Rundfunkpyramide in Bratislava. Für heute verabschieden sich Abdul Ghani Arud an den Reglern und Jürgen Rendl am Mikro. Danke fürs Reinhören und bis zum nächsten Mal. Machen Sie es gut, majte sa dobre.
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1: Guten Tag, heute im Nachrichtenstudio Kai Zeisberg.
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1: Inanspruchnahme von EU-Fonds stieg im Juli auf 2,6 Milliarden. Europol geht gegen Schleusernetzwerke vor. Futtermittelknappheit nicht nur in der Slowakei. Bis Ende Juli dieses Jahres hatte die Slowakische Republik 2,614 Milliarden Euro an EU-Mitteln in Anspruch genommen. Dies entspricht 20,43% der im laufenden Programmplanungszeitraum verfügbaren Mittel. Gegenüber dem Vormonat stieg die Inanspruchnahme um 1,29 Prozentpunkte. Dies teilte das Finanzministerium am Donnerstag mit. Im Programmplanungszeitraum 2021 bis 2027 wurden der Slowakischen Republik insgesamt 12,79 Milliarden Euro an EU-Mitteln zugewiesen. Die Slowakei verwendet diese Mittel über das Hauptprogramm Slowakei mit der höchsten Zuweisung von 12,59 Milliarden Euro sowie über vier kleinere Programme, darunter auch grenzübergreifend im Rahmen von Interreg-Projekten. Die europäische Polizeibehörde Europol hat einen schweren Schlag gegen zwei internationale Schleusernetzwerke verkündet, die den illegalen Transport von Menschen aus Libyen über die italienische Insel Lampedusa und die Westbalkanroute nach Deutschland und in andere westeuropäische Länder organisierten. In einer koordinierten Operation wurden drei hochrangige Mitglieder der Netzwerke in Deutschland und Serbien festgenommen, wie das Portal Euronews berichtete. Laut Europol sollten beide Netzwerke den Transport von mehr als 900 illegalen Migranten gewährleisten, die während der Überfahrt lebensbedrohlichen Bedingungen ausgesetzt waren. Nach ihrer Einreise in die Europäische Union wurden diese in Pkw, Lieferwagen und Lkw über Österreich, Tschechien, Polen oder die Slowakei in die Zielländer transportiert. Die Futtermittelknappheit bereitet nicht nur der Slowakei, sondern auch mehreren EU-Ländern Sorgen. Deshalb sei es schwierig, Futter durch Ankäufe etwa aus Österreich oder Tschechien zu beschaffen. Dies erklärte der slowakische Landwirtschaftsminister Richard Takac am Donnerstag. Demnach müssten sich die Ressortchefs auf europäischer Ebene intensiv damit auseinandersetzen. Die Nachrichten entstammen Meldungen der slowakischen Presseagentur TASR.
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1: Die Slowakei gehört zu den Ländern mit einem hohen Anteil an emissionsfreier Kernstromerzeugung, was wesentlich zur Stabilität des heimischen Stromnetzes und zur Energiesicherheit des Landes beiträgt. Die slowakischen Haushalte würden laut dem slowakischen Wirtschaftsministerium den Anstieg der Strompreise nicht spüren, der sich auf den Großhandelsmärkten im Zusammenhang mit der Produktionsbegrenzung einiger Kernkraftwerke in der Region abbildet. Dies sei nur einer von mehreren Faktoren, die den Strompreis beeinflussen. Das Ressort erinnerte daran, dass die Preise der Haushalte reguliert sind und daher kurzfristige Preisbewegungen auf den Großhandelsmärkten nicht auf die Rechnungen der Endverbraucher durchschlagen. Zudem leistet der Staat seit Anfang dieses Jahres gezielte Energiehilfen für Haushalte, die mit höheren Energiekosten nur schwer zurechtkommen würden. Auch auf diese Weise werde sichergestellt, dass mögliche Preisschwankungen möglichst geringe Auswirkungen auf die schwächsten Bevölkerungsgruppen haben. Ähnlich verhalte es sich laut Ministerium auch mit den Unternehmen. Viele Betriebe kaufen Strom über langfristige Verträge ein, die sie vor kurzfristigen Preisschwankungen schützen. Obwohl einige Verbraucher Strom zu aktuellen Marktpreisen kaufen, handelt es sich auch bei ihnen um ein normales Marktrisiko, das von mehreren Faktoren beeinflusst wird, nicht nur von der vorübergehenden Einschränkung der Produktion in einem oder mehreren Kraftwerken. Sollten extreme Hitze und die damit verbundenen Beschränkungen der Stromproduktion in mehreren Ländern gleichzeitig über einen längeren Zeitraum anhalten, könnten sie Druck auf höhere Großhandelspreise für Strom ausüben. Ihre tatsächlichen Auswirkungen hängen jedoch immer von der Gesamtsituation auf dem europäischen Markt und von der Entwicklung weiterer Einflussfaktoren auf den Strompreis ab, so das Wirtschaftsministerium. Nach neuesten Daten produziert das Kernkraftwerk Pax im benachbarten Ungarn aktuell nur 230 Megawatt statt der Nennleistung von 2000 Megawatt. Die außergewöhnliche Situation wird durch die extrem hohen Temperaturen und einen Rekordtiefstand der Donau verursacht. Auch das rumänische Kernkraftwerk Cernavoda hat Probleme durch den Mangel an Kühlwasser. Extreme Hitze und Dürre wirken sich auch in anderen europäischen Ländern auf die Stromproduktion aus. Beispielsweise wurden in Frankreich 3 Reaktoren wegen hoher Temperaturen abgeschaltet. Nach Angaben des Betreibers Slovenske Elektrárne laufen die slowakischen Kernkraftwerke weiterhin ohne Einschränkungen. Laut dem Wirtschaftsjournalisten Oliver Brunowski komme die Slowakei dank der Kühltürme bei Jaslovce, Bohunice und Mochovce gut zurecht. Doch der slowakische Energiesektor sei von dieser Krise nicht gänzlich ausgenommen. Die Schaffung eines idealen Energiemixes, der nicht nur Wetterschwankungen, sondern auch verschiedenen strategischen Manövern der Energiemächte zuverlässig standhält, stelle eine große Herausforderung dar.

0: Hallo und ahoi, liebe Hörerinnen und Hörer. Willkommen beim deutschsprachigen Magazin von Radio Slowakei International. Schön, dass Sie wieder auf unserer Welle sind. Heute widmen wir uns in unserer literarischen Sommerserie dem Erzählband Alles in Ordnung, Liebe überall von Michal Tallo. Nun wollen wir auch schon loslegen. Abdul Ghani Arud am Mischpult und Jürgen Rendler Mikro heißen Ihre heutigen Begleiter. Wir wünschen angenehmes Zuhören.
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0: Michal Tallos Kurzgeschichten erzählen von Erschöpfung und Überforderung im heutigen Leben und von dem, was bleibt, wenn Sprache und Welt an ihre Grenzen kommen. Unter dem Titel »Alles in Ordnung, Liebe überall« wurden sie von Mirko Kretsch in ein fesselnd rhythmisiertes Deutsch übersetzt. Hören Sie nun Auszüge aus der Kurzgeschichte »Knochen«, die sich in der entlegenen Mittelgebirgslandschaft der Kopanice nahe der tschechischen Grenze zuträgt, gelesen von Patricia Balajova. Dazwischen kommt der Autor Michal Tallo selbst zu Wort, in Ausschnitten aus einem Gespräch, in dem es um seine schriftstellerische Arbeit, die Kunst des Übersetzens und die aktuelle Situation für die Kulturschaffenden in der Slowakei geht. Musikalisch umrahmt wird das Ganze von Songs aus dem Album Decision Paralyzes von Eva Sajanova und Dominik Suchy.

Sie ist hergekommen, um einen Film über ihre Großmutter zu drehen. Sie ist eine bekannte Dokumentarfilmerin aus der Stadt. Jetzt geht sie von Haus zu Haus und sucht jemanden, der sich an ihre Großmutter erinnern kann. An jeder Tür nennt sie den Namen erneut, den sie sich ausgedacht hat, denn ihre Großmutter hat ihr ganzes Leben in der Stadt verbracht und nie einen Fuß aus ihr rausgesetzt. Und sie ist garantiert nie hier gewesen. Den Film würde sie dann in einer Galerie ausstellen und ihn im Internet veröffentlichen, sagt sie. Im Fernsehen nicht, antwortet sie. Das habe heute keinen großen Sinn mehr. Es macht nichts. Dass sie sie nicht kannten, dass sie nie von ihr gehört haben. Erzählen Sie mir etwas über sich, sagt sie, lächelt. Und der Mann kommt ins Reden. Seine Familie lebe hier in der Streusiedlung schon seit jeher. Er selbst habe im Armaturenwerk gearbeitet, aber das sei geschlossen worden. Und dann habe er nichts mehr zu tun gehabt. Und so habe er allen Kindern eingeredet, dass auf dem Grundstück hinter ihren Häusern ein Dinosaurier-Skelett vergraben sei. Und so hätten die Kinder tagelang gegraben, manche wochenlang. Und manchmal hätten sie auch das ausgegraben, was nie jemand hätte ausgraben sollen. Und er habe sie beobachtet und wieder etwas gehabt, um seine Zeit auszufüllen. Falls hier irgendwelche Kinder sind, kann ich ihnen etwas beibringen, sagt sie, einen Workshop organisieren. Aber hier gibt es schon lange keine Kinder mehr, antwortet der Mann mit den Skeletten.

0: Zahmlené prostredie mojich poviedok asi odráža zvláštnu neuchopiteľnosť a predovšetkým nepochopiteľnosť.
1: Die diffuse Atmosphäre meiner Erzählungen spiegelt wohl eine seltsame Unfassbarkeit und vor allem die Unverständlichkeit der Realität wider, in der wir, wie ich finde, seit geraumer Zeit, mindestens seit einigen Jahren, leben. Ich pflege aber zu sagen, dass die Dinge in meinen Erzählungen, so seltsam oder unverständlich sie auch sein mögen, nicht weniger realistisch, rätselhaft oder unerklärlich sind als das, was wir täglich in den Nachrichten lesen und was um uns herum geschieht. Deshalb habe ich das Gefühl, dass auch diese seltsame Verschwommenheit meiner Texte die Welt widerspiegelt, die wir alle tatsächlich erleben. Sie spiegelt eine Welt wider, in der wir die Dinge immer weniger verstehen, aber dennoch weiterleben müssen, arbeiten gehen, unseren Alltag bewältigen, aufräumen, einkaufen gehen und so weiter.
2: Aber der Name Ihrer Großmutter sagt mir nichts, junge Frau, entschuldigt sie sich. Aber versuchen Sie's mal bei jemand anderem. Viele von uns sind nicht mehr hier, entschuldigt sie sich. Mehr leere Scheunen als volle Häuser, entschuldigt sie sich. Sie sei Lehrerin gewesen, aber die Kinder seien eins nach dem anderen verschwunden und sie haben niemanden mehr zum Unterrichten gehabt, entschuldigt sie sich. Seitdem warte sie einfach nur noch, beendet sie ihre Ausführungen und schaut auf die kleinen Anhöhen hinterm Horizont, als müsse jeden Moment etwas hinter ihnen hervorkommen. Und der andere, den zurückzuweisen sie sich nicht hatte erlauben können, habe im Laden gearbeitet und täglich 2 Brote und 2 Flaschen Milch und 2 Pakete Reis und 2 Kilogramm Mehl und 2 Säcke Kartoffeln verkauft, falls er Glück hatte, und er habe gehofft, auch Wein zu verkaufen und Bier und Sliwowitz und Wodka und Borowitschka und Cognac. Aber die Leute hätten hier immer selbst gebrannt. Pflaumen seien überall in der Gegend gewachsen. Man sei überall darüber gestolpert. Und falls welche keine Lust gehabt hätten zu brennen, hätten sie was vom Nachbarn bekommen. Und falls der Nachbar nicht gewollt hätte, wären sie ins Wirtshaus gegangen und manchmal den ganzen Tag nicht wieder aufgestanden. Und dann habe der andere kein einziges Brot verkauft und keine einzige Flasche Milch. Und ab und zu habe er ein bisschen Reis verkauft und ein bisschen Mehl. Und dann habe er alleine zwischen leeren Regalen gestanden und sei sich nicht sicher gewesen, was genau passiert war. Und dann habe er den Laden zugemacht. Und an seiner Stelle habe die Orangenbeeren gegessen hat, ein größeres Wirtshaus eröffnet. Aber auch das sei nicht mehr in Betrieb. Sie ist von uns die Älteste. Vermutlich wird sie sich an ihre Großmutter erinnern. Doch wenn Sie mit ihr reden wollen, junge Frau, müssen Sie den Weg runter, die 2. Abzweigung nach rechts, an der 600-jährigen Linde vorbei, dahinter sehen Sie ein verlassenes Haus. Ein Stück weiter noch eins. Das ist das, wo Sie leuchten.

0: Knihu Všetko je v poriadku, všade láska som do veľkej miery mohol napísať aj vďaka tomu, že som na ňu dostal štipendium od
1: Das Buch Alles in Ordnung, Liebe überall konnte ich zu einem großen Teil dank eines Stipendiums des Kunstförderungsfonds schreiben. Wie kein Geheimnis ist, hat sich die politische Lage in der Slowakei in den wenigen Jahren seit der Veröffentlichung des Buchs so stark verändert, dass es für mich heute praktisch sinnlos wäre, mich überhaupt noch um ein solches Stipendium zu bewerben, da ich es unter der aktuellen politischen Führung des Fonds schlichtweg nicht erhalten würde. Literatur zu schreiben mag vielleicht wie ein bloßes Vergnügen erscheinen, etwas, das man so nebenbei macht. Aber Prosa und insbesondere Bücher zu schreiben ist echte Arbeit, die Zeit und Energie erfordert. Und wenn man nebenher noch unzählige andere Dinge erledigen muss, um seinen Lebensunterhalt zu verdienen, dann fehlt natürlich die Zeit und die Energie dafür. Dank meines Stipendiums und des damit verbundenen, fast ganzjährigen, stabilen Einkommens konnte ich es mir erlauben, andere Arbeitsangebote abzulehnen und mich weniger intensiv mit anderen Projekten zu beschäftigen, um mich voll und ganz aufs Schreiben konzentrieren zu können. Gerade jetzt, wo ich am Manuskript eines neuen Buches arbeite, merke ich umso mehr, dass mir dieser scheinbare Luxus, der in jedem entwickelten Land selbstverständlich sein sollte, also eine transparente staatliche Kulturförderung, sehr fehlt. Und das ist auch verständlich. Das Schreiben fällt mir dadurch umso schwerer, da ich mich ihm buchstäblich nachts und in meiner freien Zeit widme.
0: Ťažšie, keďže sa mu naozaj venujem doslova po nociach a vo voľných chvíľach.

0: Über die Streusiedlung schiebt sich der Abend. Die Luft kühlt aus und das Licht verwelkt. Und das erleichtert ihr alles. In einigen bewohnten Häusern gehen Lampen und Glühbirnen und Fernsehbildschirme an. Und sie sucht sich eins von denen aus, wo sie es noch nicht probiert hat. Und das ist ein schäbiges, zweistöckiges Haus. Nichts, was sie interessieren würde. Doch die paar Stunden muss sie irgendwie totschlagen. Und so versucht sie, am Tor zu läuten. Und nichts passiert und niemand reagiert. Und dann bemerkt sie eine ausgeblichene Nachricht in einer Prospekthülle auf dem Boden unter der Klingel. Offenbar hatte sie direkt darunter gehangen und war abgefallen. Der Wind hat sie bis jetzt nicht weggeweht, weil sie mit einem Stein beschwert ist. Vermutlich zufällig. Oder jemand hat den Stein darauf gelegt, weil es ihm unnötig vorgekommen war, die Nachricht aufzuheben und sie wieder an der ursprünglichen Stelle festzukleben. Und sie ließ sie sich durch und erfährt, die Klingel funktioniere nicht und das Tor sei offen und kräftig klopfen bitte. Und so öffnet sie das knarrende Gartentor und geht zur Haustür und klopft kräftig.
1: Вычерпание.
2: Erschöpfung, Überlastung und eine Art Burnout sind, wie ich meine, ein Gefühlsmix, den wir momentan im Kulturbereich fast überall in der Slowakei erleben. Zudem fühle ich mich als queere Person von der aktuellen politischen Repräsentation in diesem Land nicht willkommen. Sie würde mich lieber irgendwohin abschieben, damit ich nicht gesehen und gehört werde. Es ist schwierig und ich überlege mir immer noch sehr ernsthaft, wie es weitergeht. Soll, wie ich in diesem Land weiterleben kann. Ich plane, dieses Jahr ins Ausland zu ziehen, möchte aber die Verbindungen zur hiesigen Kulturszene nicht komplett abbrechen. Allerdings weiß ich nicht, in welcher Form diese Kulturszene überhaupt überleben wird.

Und nach einiger Zeit öffnet ihr eine kleine Greisin mit violett gefärbtem Haar und sagt, guten Abend. Und sie antwortet, guten Abend. Und sagt ihr, dass sie Filmemacherin sei und ihre Großmutter hier irgendwo gelebt habe. Und nun suche sie jemanden, der sich an sie erinnern könne. Und sie wiederholt den ausgedachten Namen und die violette Greisin fischt eine Weile in den Namen in ihrem Gedächtnis. Dann blinzelt sie sie an und vergleicht die Gesichtszüge vor sich mit ähnlichen Gesichtern in ihrem Gedächtnis. Und schließlich gibt sie es auf und verkündet ihr, dass sie sich nicht erinnern könne. Es tue ihr leid, das macht nichts, sagt sie zu ihr. Erzählen Sie mir wenigstens etwas von sich selbst. Wo Sie gearbeitet haben, wie Sie gelebt haben, sagt sie und hofft, dass die Greisin sie hineinbitten würde. Und die Greisin zögert nicht und tut es und fragt sie noch auf dem Weg ins Wohnzimmer, ob sie einen Kaffee wolle und fragt, ob sie einen Tee wolle und fragt, ob sie einen Slivovitz wolle und fragt, ob sie einen Kuchen backen solle. Besuch habe sie nicht oft, entschuldigt sie sich. Und sie antwortet, dass sie nichts brauche und wenn überhaupt, dann einen Kaffee. Und die violette Greisin platziert sie im Wohnzimmer und läuft in die Küche, um instant Kaffee zu machen. Und sie schafft es in der Zwischenzeit, den Blick durchs Wohnzimmer streifen zu lassen und abzuschätzen, ob sich darin etwas Interessantes oder Wertvolles entdecken ließe. Und sie überlegt, ob sie sich trauen würde, Schränke und Schubladen zu öffnen. Aber das hebt sie sich für später auf. Und die Greisin ist tatsächlich rasch mit dem Kaffee zurück und stellt ihn vor ihr ab, samt Milch und Zucker in einer verzierten Porzellanzuckerdose.

0: Spolupráca s Mirkom Krečom prebiehala výborne.
1: Die Zusammenarbeit mit Mirko Kretsch verlief hervorragend. Die deutsche Übersetzung des Buches war im Grunde seine Initiative. Er hat das Buch gefunden, war begeistert davon und hat den Verlag in Berlin von der Veröffentlichung überzeugt. Die Zusammenarbeit mit ihm war wirklich hervorragend, denn ich halte ihn für einen absoluten Profi. Ich hatte zwar schon mit mehreren Übersetzern in verschiedene Sprachen zusammengearbeitet, aber keiner hat mir so viele Fragen gestellt und ist so tief in die Materie eingestiegen wie Mirko Kretsch. Umso größer ist daher mein Vertrauen, dass die Übersetzung präzise und qualitativ hochwertig ist.
0: Genauso präzise und qualitativ. Akýkoľvek preklad textu, špeciálne pri umeleckej literatúre, je nevyhnutne vytváraním novej verzie.
1: Jede Übersetzung, insbesondere von Belletristik, ist zwangsläufig die Schaffung einer neuen Version, da eine wörtliche Übersetzung nicht möglich ist. Schon aufgrund der Eigenheiten der einzelnen Sprachen geht dabei selbstverständlich immer etwas verloren und etwas anderes kommt hinzu. Vergleicht man die slowakische und die deutsche Version des Buchs, fällt als erstes auf, dass die deutsche Übersetzung etwa 60 Seiten länger ist als das slowakische Original. Das liegt natürlich vor allem an den Eigenschaften der deutschen und der slowakischen Sprache. Im Deutschen benötigt man einfach mehr oder längere Wörter, um gewisse Dinge auszudrücken. Ich habe das Gefühl, dass sich der Rhythmus allein dadurch ganz natürlich verändert. Das ist keine Wertung, weder gut noch schlecht, sondern etwas, dessen wir uns bewusst sein sollten. Übersetzen ist schließlich eine menschliche Tätigkeit und ich bin fest davon überzeugt, dass es auch eine von Menschen vollbrachte Tätigkeit bleiben wird. Dabei kommt es zwangsläufig zu Abweichungen und es können natürlich auch Fehler passieren, schlicht weil wir Menschen sind. So können auch Abweichungen im Ton, in der Atmosphäre und in der Sprache entstehen und das ist völlig natürlich. Ich finde es immer wieder interessant, dem nachzugehen.
0: To skúmať.
2: Všetko sa raz skončí. Všetko sa raz skončí.
3: Ein Mann hat in der Kreisstadt in der Fabrik gearbeitet. Mein guter, seliger Mann. Ich war zu Hause, aber ich habe gearbeitet, sagt sie und lächelt scheu und senkt den Blick. Und ich habe auch mein ganzes Leben lang gedacht, Und ich habe auch mein ganzes Leben lang gedacht, dass ich nicht arbeite, wo ich doch zu Hause bin, fügt sie hinzu. Aber mein Sohn, wissen Sie, der hat studiert, sagt sie stolz. Und als er das letzte Mal hier war, da hat er sich bemüht, mein Selbstvertrauen zu stärken und Tatsache, das Haus räumt sich nicht von alleine auf und das Unkraut jätet sich nicht von alleine. Und das Gemüse pflanzt sich nicht von alleine. Und das Abendessen kocht sich nicht von alleine. Und die Kinder erziehen sich nicht von alleine. Und mein Sohn, als er das letzte Mal hier war, da hat er mir erzählt, wie er in der Stadt bei einer Buchvorstellung war. Und auch das Buch hat davon gehandelt. Und er hat mir auch daraus vorgelesen. Und ich habe mir das auch aufgeschrieben, damit ich's nicht vergesse. Denn ich vergesse inzwischen viel. Warten Sie mal. Und die violette Greisin öffnet das Schubfach unterm Fernseher und das ist voll mit Zetteln. Und eine Weile wühlt sie darin herum und zieht dann ein sorgfältig gefaltetes Blatt heraus und setzt sich wieder hin und faltet es vorsichtig auf. Und auf dem Blatt stehen einige handgeschriebene Wörter und die violette Greisin liest sie ihr vor. Und die Wohnung mit leerem Fußboden bewahren und die Wohnung als Ganzes bewahren, vorm Abkippen ins Unumkehrbare, die Welt in ihren Grenzen bewahren, sagt sie und lächelt scheu, als hätte sie selber

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